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0: Es ist 4 Uhr.
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3: Ich bin Laura Kühne, guten Morgen.
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3: Die AfD hat die Landtagswahl im deutschen Bundesland Sachsen-Anhalt deutlich gewonnen. Laut dem vorläufigen Ergebnis kommt sie auf knapp 44% und hat ihren Stimmenanteil damit mehr als verdoppelt. Die bisher stärkste CDU verliert außerdem massiv. Für eine absolute Mehrheit reichte es der AfD allerdings nicht. Die Regierungsbildung dürfte jedoch schwierig werden, weil andere Parteien nicht mit der AfD zusammenarbeiten wollen. US-Präsident Donald Trump sorgt mit einem möglichen neuen Namensstreit für Aufsehen. In einem Beitrag in sozialen Medien zeigte er eine Karte des Bundesstaats New Mexico, auf der Mexiko durchgestrichen und durch America ersetzt war. Demnach könnte aus New Mexico New America werden. Eine demokratische Gouverneurin wehrte sich und warf Trump vor, damit vom Irankrieg und den stark gestiegenen Benzinpreisen ablenken zu wollen. Bei einem Unfall eines Amazon-Frachtflugzeugs am Flughafen Miami im US-Bundesstaat Florida sind mindestens 5 Menschen ums Leben gekommen. 5 weitere wurden verletzt ins Spital gebracht. Das Flugzeug war gestern Nachmittag über die Landebahn hinausgeschossen und hatte Feuer gefangen. Nach Angaben der Feuerwehr rammte die Maschine mehrere Fahrzeuge.
1: Sport.
3: In der 7. Fußball-Superleague-Runde schlug gestern der FC St. Gallen auswärts Servette mit 2:0. Auch die Luganesi konnten einen Auswärtssieg holen. Sie schlugen Basel mit 3:1. Der FC Sion gewann derweil gegen den amtierenden Meister Thun mit 3:2. Die Tabellenspitze gehört zurzeit Lugano, vor den Berner Young Boys und Sion auf Platz 3. Die neue Woche startet reibungslos, wenn man zumindest auf die Strasse schaut. Im Moment haben wir nämlich Freifahrt, kommt gut und sicher euch ein Ziel. Vor allem ein Mix aus Sonne und Wolken begleitet uns durch den Montag. Am Vormittag kann es an einzelnen Orten noch rasch einen Spritz Regen geben. Sonst ist es dann aber mehrheitlich trocken. Dazu gibt es um die 29 Grad.
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4: Hallo, guten Montagmorgen, schönen Start.
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2: Ich bin Laura Kühne. Guten Morgen.
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2: US-Präsident Donald Trump sorgt mit einem möglichen neuen Namensstreit für Aufsehen. In einem Beitrag in sozialen Medien zeigt er eine Karte des Bundesstaats New Mexico, auf der Mexiko durchgestrichen und durch America ersetzt war. Demnach könnte aus New Mexico New America werden. Eine demokratische Gouverneurin wehrte sich und warf Trump vor, damit vom Irankrieg und den stark gestiegenen Benzinpreisen ablenken zu wollen. Die AfD hat die Landtagswahl im deutschen Bundesland Sachsen-Anhalt deutlich gewonnen. Laut dem vorläufigen Ergebnis kommt sie auf knapp 44% und hat ihren Stimmenanteil damit mehr als verdoppelt. Die bisher stärkste CDU verliert außerdem massiv. Für eine absolute Mehrheit reichte es der AfD allerdings nicht. Die Regierungsbildung dürfte jedoch schwierig werden, weil andere Parteien nicht mit der AfD zusammenarbeiten wollen. Bei einem Unfall eines Amazon-Frachtflugzeugs am Flughafen Miami im US-Bundesstaat Florida sind mindestens 5 Menschen ums Leben gekommen. 5 weitere wurden verletzt ins Spital gebracht. Das Flugzeug war gestern Nachmittag über die Landebahn hinausgeschossen und hatte Feuer gefangen. Nach Angaben der Feuerwehr rammte die Maschine mehrere Fahrzeuge.
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2: In der 7. Fußball-Superleague-Runde schlug gestern der FC St. Gallen auswärts Servette mit 2:0. Auch die Luganesi konnten einen Auswärtssieg holen. Sie schlugen Basel mit 3:1. Der FC Sion gewann derweil gegen den amtierenden Meister Thun mit 3:2. Die Tabellenspitze gehört zurzeit Lugano, vor den Berner Young Boys und Sion auf Platz 3. Die neue Woche startet reibungslos, wenn man zumindest auf die Strasse schaut. Im Moment haben wir nämlich Freifahrt, kommt gut und sicher euch ein Ziel. Vor allem ein Mix aus Sonne und Wolken begleitet uns durch den Montag. Am Vormittag kann es an einzelnen Orten noch rasch einen Spritz Regen geben. Sonst ist es dann aber mehrheitlich trocken. Dazu gibt es um die 29 Grad.
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3: Guter Start in die neue Woche mit uns zusammen.
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0: Hallo, hallo und guten Wochenstart allerseits. Montagmorgen mit Radio 24 und jawohl, mit ganz viel guten aufgestellter Musik, die einem so richtig schön in den Tag katapultiert und in die neue Woche. Und falls ihr gerne ein bisschen mehr noch Inhalt hättet, dann gibt es ja verschiedene andere Formate, die wir da bei CH Media produzieren, wie zum Beispiel...
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0: Wer schon lange wollte wissen, was an einem Filmset wirklich passiert, ich hätte ein Angebot. Die Schauspielerin Sarah Spali, sie vom Plattspitzbaby, von Wilder, von Hallo Betty, der Betty Bossi-Film, sie ist zu Gast.
2: Und bekommt am Abend vorher ein Dispo. Dort steht drauf, wenn ich abgeholt werde, wenn ich in die Maske gehe, wenn ich ins Kostüm gehe und wenn ready to shoot.
0: Momentan macht sie aber keinen neuen Film, sondern sie spielt Theater. Jetzt ab dem September im Theater Hechtplatz in Zürich. Das Stück heisst «Vive la femme». Ein Stück, das ein bisschen auch zu ihrer Lebenssituation passt.
2: Als Frau sicher bin ich auf dem Weg von einer Emanzipation. Ich hatte ihn schon immer, so den kleinen Mittelfinger, der so etwas findet. Nicht gegen jemanden legt mir, sondern einfach für dich anfinden, wo ist denn, was will ich denn eigentlich wirklich?
0: Es lohnt sich, Sarah Spali auf der Bühne zu schauen und auch als Podcast-Folge zu hören.
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0: Guten Morgen allerseits, Montag, 7. September, jetzt haben wir 6.
3: Ich bin Selina Urech. Guten Morgen.
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3: SVP und FDP wollen den Kauf aller 36 bestellten F-35 Kampfjets sichern. Dafür soll der Nationalrat den Zusatzkredit von 394 Millionen auf gut 1 Milliarde Franken erhöhen, wie Tamedia berichtet. Der Bundesrat hatte wegen der Mehrkosten entschieden, voraussichtlich nur 30 Jets zu beschaffen. Für die ursprünglich geplanten 36 Flugzeuge wären laut VBS rund 1,1 Milliarden Franken zusätzlich nötig. Für eine Mehrheit sind SVP und FDP auf die Mitte angewiesen. Diese zeige sich bisher aber skeptisch. Die AfD mit ihrem Spitzenkandidaten Ulrich Siegmund hat die Landtagswahl in Sachsen-Anhalt mit großem Vorsprung gewonnen. Die absolute Mehrheit verpasst die in Teilen als gesichert rechtsextrem eingestufte Partei knapp. Die rechtskonservative Partei CDU kommt mit herben Verlusten auf Platz 2, wie die vorläufigen Ergebnisse zeigen. Mit der AfD könnte das erste Mal seit dem Ende des Zweiten Weltkrieges eine in Teilen als gesichert rechtsextremistisch eingestufte Partei in einem Bundesland an die Macht kommen. Dafür braucht sie aber Unterstützung anderer Parteien. Elektroautos sind in der EU beim Fahren deutlich günstiger als Benziner. Laut einem neuen Bericht des International Council on Clean Transportation waren die Betriebskosten im vergangenen Jahr rund 33% tiefer. Grund dafür sind unter anderem gesunkene Batteriekosten und hohe Treibstoffpreise. Seit dem Anstieg der Ölpreise Anfang Jahr ist der Unterschied noch größer geworden. Die Verbrauchskosten von Benzinern und anderen Verbrennern sind laut dem Bericht um bis zu 36% gestiegen.
0: Gute Fahrt euch, 2 ab 6, wenn ihr unterwegs seid. Dann müsst ihr jetzt schon abbremsen auf dem Nordring zwischen Dietikon und Gubristunnel und auf dem Westring ab Burdorf Nord bis zum Limmataler Kreuz, aber sonst läuft es noch gut.
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0: Heute am Morgen noch dort und da ein bisschen nass, ab und zu kann es regnen. Und dann wird es aber trockener und am Nachmittag richtig schön sonnig mit ein paar wenigen Wolken bei 30 Grad.
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0: Hallo, hallo. Kommen gut in den Tag. Guten Morgen miteinander. Schon die 24. Was spielen wir?
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Wir hoffen, ihr habt ein gutes Wochenende gehabt. Da kann man einander schwärmen. In den höchsten Tönen vom Wochenende, was man alles gemacht hat. So wie Huntrix, die fiktive K-Pop-Girl-Group, jetzt in den höchsten Tönen für uns an dem Montag singt. Morgen früh, 8 ab 6 Uhr. Golden heisst der Song. Morgen.

Hallo, hallo und guten Morgen. Willkommen zurück aus dem Wochenende. Mandy, mit ganz viel guter Musik empfangen wir euch die neue Woche. Und mit einer Unfallmeldung auf der A1 St. Gallen Richtung Zürich zwischen Winterthur Ost und der Raststätte Vorarlberg hat es einen Unfall. Ein Fahrstreifen ist blockiert. Es staut jetzt schon. Sonst die übliche Morgenverkehr schon jetzt in die Stadt Zürich, schon jetzt auf dem Nordring, schon jetzt im Limmatal am 17:15. Gute Fahrt, guter Start an dem Mandy. Heute Morgen noch Regen, am Nachmittag Sonne bei 30 Grad.

Hallo, hallo, alle Farben da. Das ist ja die 24, alle Farben gerade in der Schweiz gewesen, am Samstagabend auf dem Bierfeld, Flugplatz, beim Argovia-Fest dort auftreten. Wir hoffen, ihr habt alle ein gutes Wochenende gehabt. Es ist ja wahnsinnig viel los gewesen, oder? Das Greifensee-Opener hat auch noch stattgefunden. Die Stadt Zürich hat verschiedene Feste gefeiert, wie zum Beispiel das Europa-Allee-Fest oder auch das Viaduktfest. Das sind Comedy Awards gewesen und vielleicht noch das eine oder andere Grillfest bei euch. Noch ein bisschen den Countdown vom Sommer zum Geniessen, weil es ist ja heute und morgen noch richtig schön warm, um die 30 Grad, und dann kommt der erste Kälteeinbruch, dann wird es richtig Herbst. Ab Mittwoch verwachen wir dann um die Zeit wieder nur noch bei etwa 7, 8 oder maximal 10 Grad am Morgen. Also jetzt mal noch zum Geniessen, Montag, Dienstag, guten Wochenstart mit ganz viel Sonne, guten Morgen miteinander, das ist ja die 24.

0: Hallo, guten Morgen miteinander. 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Okay, wir haben uns etwas ganz Lustiges überlegt.
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0: Nächste Woche verstecken wir irgendwo Billett. Irgendwo. Wie das genau funktioniert, wie ihr an die Billett kommt, erzählen wir euch ein bisschen im Detail. Nach der halben 7 bei Radio 24 geht es zuerst mal ganz gemütlich verwachen. An diesem frühen Montag, 5 vor halb 7, guten Morgen zusammen.

0: schon wach. Guten Morgen, Montag, gerade 24. Im Weckdienst für euch da. Egal, was das für eine Woche wird, ob relativ viel auf dem To-Do-Listli steht oder es ganz angenehm wird, wir begleiten euch mit so viel guter Musik jetzt zum Starten. Schön verbringen wir den Montagmorgen miteinander. Guten Morgen zusammen.
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3: Morgen miteinander an die 24. Jetzt haben wir 6:30.
4: Ich bin Celina Urech. Guten Morgen.
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4: Tech-Milliardär Elon Musk hat der AfD zum Wahlsieg in Sachsen-Anhalt gratuliert. Auf seiner Plattform X schrieb er unter einem Beitrag von AfD-Chefin Alice Weidel: gut gemacht. Musk unterstützt die AfD schon länger. Erst vor der Wahl hat er die Partei als einzige Hoffnung für Deutschland bezeichnet. US-Präsident Donald Trump hat den Wahlsieg bisher nicht kommentiert. Die EU und Grönland wollen heute, ungeachtet von Drohungen von US-Präsident Donald Trump, eine engere Zusammenarbeit vereinbaren. Bei einem Besuch von EU-Kommissionspräsidentin Ursula von der Leyen ist geplant, eine neue EU-Grönland-Erklärung zu unterzeichnen. Zudem werden EU-Investitionszusagen in dreistelliger Millionenhöhe erwartet. Die neue Filmförderung des Bundes sorgt in Teilen der Schweizer Filmszene für Kritik. Das Bundesamt für Kultur BAK unterstützt erstmals das Waadtländer Bergfilmfestival FIF Alp mit 20.000 Franken pro Jahr. Gleichzeitig wird der Beitrag an das Zurich Film Festival um denselben Betrag gekürzt. Kritisiert werden vor allem die Zusammensetzung der Expertenkommission und mögliche Interessenskonflikte. Das FIF Alp wird vom früheren SAG-Generaldirektor Gilles Marchand präsentiert. Er und BAK-Direktorin Karin Bachmann weisen den Vorwurf persönlicher Einflussnahme zurück.
3: Guten Morgen miteinander und willkommen an dem Montagmorgen in der neuen Woche und willkommen auch im Morgenverkehr. Ihr habt es vielleicht schon gesehen, wenn ihr unterwegs sind auf der A1-Bahn Richtung Zürich zwischen Aarau, Ost und Megenwil, dort steht es, wenn wir einen Unfall hatten. Ein Fahrstreifen ist gesperrt. Ich müsste etwa 40 Minuten mehr Zeit berechnen. Also das ist auf der A1-Bahn Richtung Zürich zwischen Aarau, Ost und Megenwil. Und der zweite Unfall haben wir heute Morgen Richtung Zürich auf der A1 ab Winterthur Ost bis zu der Raststätte Vorberg gestaut. Wegen einem Unfall. Das ist der übliche Morgenverkehr auf dem Nordring, zum Beispiel eben vor dem Kupristunnel, wenn ihr von Dietig herkommt. Auf dem Westring, zum Beispiel vor Urdorf Nord, wenn ihr zum Limmataler Kreuz überfahrt. Auf der Oberlandautobahn, ab Hegnau bis zum Brütisäler Kreuz oder auch in der Region Schaffhausen, zwischen Adliken und Kaiserbucktunnel. Eine gute und geduldige Fahrt.
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3: Es ist ein bisschen frischer geworden. Man merkt seit und da an den heiseren Stimmen, die im Büro rumlaufen. Die Leute sind ein bisschen verkältet teilweise. Und es ist aber heute und morgen, kann man das erste Mal sagen, noch mal richtig sommerlich bei 30 Grad am Nachmittag. Wunderbar viel Sonne. Am Morgen heute regnet es dort und da noch ein bisschen. Und ab Mittwoch kommt es dann richtig herbstlich abkühlen.
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3: Einen guten Morgen, willkommen.
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Das ist Loi. Guten Morgen miteinander. Loi gerade auftreten am Glücksgefühle-Festival. Ich habe gar nicht gewusst, dass es das gibt. Das Glücksgefühle-Festival findet in Deutschland statt. Dort, wo man viel Glücksgefühle brauchen kann im Moment. Hat den Eck gehabt an diesem Festival, weil man dort die Band Alphaville ausgeladen hat. Band Alphaville kennen wir von Reverie Young und anderen Hits. Weil die sich politisch äussern. Also die haben gesagt, sie kommen nur auf die Bühne, wenn sie sich politisch äussern. Dann hat das Festival gesagt, nein, das wollen wir nicht. Und weil man das gemacht hat, weil man die ausgeladen hat, haben sich nachher alle Künstlerinnen und Künstler politisch geäussert. Und so ist ein Festival, das nicht politisch sein wollte, zum politischsten Festival wurde überhaupt. So wie das Wochenende in Deutschland auch sehr politisch war. 20 vor 7 Uhr. Montagmorgen eine Geschichte zum Mitreden an der Kaffeemaschine, das ist schon die 24 morgen.

Sommermusik da bei Radio 24 zum Verwachen an dem Montagmorgen früh. Das ist ein bisschen der Countdown. Letzte Tag vom Sommer. Heute merkt man zwar am Morgen noch nicht so wirklich, weil dort und da, wo wir verwachen, gibt es Regen. Aber am Nachmittag gibt es noch mal richtig schön Sonne. Temperaturen 30 Grad, morgen auch noch mal 31 Grad und ab dann kommt der Herbst. Dann verwachen wir etwa bei 10 Grad und ja, über 20 Grad kommen wir dann nicht. Am Mittwoch richtig herbstlich. Guten Start und guten Morgen miteinander. Wir haben ein bisschen Kolonnenverkehr an üblichen Stellen. Speziell heute Morgen auf der A1 Bern Richtung Zürich zwischen Aarau-Ost und Megenwil. Dort haben wir einen Unfall, einen Stau, eine Fahrbahn ist verengt. Es braucht 40 Minuten mehr Zeit. Also aufpassen, richtig Megenwil, wenn ihr auf der A1 unterwegs seid, von Bern her Richtung Zürich. Und sonst eben übliche Morgenverkehr in die Stadt Zürich rein, Nordring, Westring, auch Richtung Bern zwischen Rastatt-Gunzgen Nord und der Verzweigung Lauterbach. Dort staut es etwa 20 Minuten auf mehreren Abschnitten. Gute Fahrt trotzdem. Und ich begrüße euch ins Auto oder in Zug oder aufs Velo oder ins Bad oder zum Morgentisch. Egal, wo ihr gerade sind, wir begleiten euch morgen.

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0: guten Morgen miteinander. Das ist die 24 mit der Anna Rossinelli, die gerade am Algovia-Fest an dem Samstag auftreten ist. Und da gibt es ja Menschen, die im Publikum gestanden sind, laut mitgesungen haben und heute Morgen wie tönen, Anja Leibacher?
1: Also.
0: Was ist passiert?
1: Ich habe ein bisschen laut mitgesungen am Samstag.
0: Zum Mitsingen nach der 7. Für alle die, die noch nicht heiß sind und ein angenehmes Wochenende haben. One Republic haben wir für euch Lost Frequencies und Kylie Minogue. Und noch ganz viel anderes. Herzlich willkommen zu dieser neuen Woche. Kommt fit durch den Tag.
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0: Radio 24, hallo miteinander, es ist der 7. September, jetzt um 7.
9: Ich bin Celina Urech. Guten Morgen.
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9: SVP und FDP wollen den Kauf aller 36 bestellten F-35 Kampfjets sichern. Dafür soll der Nationalrat den Zusatzkredit von 394 Millionen auf gut 1 Milliarde Franken erhöhen, wie Tamedia berichtet. Der Bundesrat hatte wegen der Mehrkosten entschieden, voraussichtlich nur 30 Jets zu beschaffen. Für die ursprünglich geplanten 36 Flugzeuge wären laut VBS rund 1,1 Milliarden Franken zusätzlich nötig. Für eine Mehrheit sind SVP und FDP auf die Mitte angewiesen, diese zeige sich bisher aber skeptisch. Die AfD mit ihrem Spitzenkandidaten Ulrich Siegmund hat die Landtagswahl in Sachsen-Anhalt mit großem Vorsprung gewonnen. Die absolute Mehrheit verpasst die in Teilen als gesichert rechtsextrem eingestufte Partei knapp. Die rechtskonservative Partei CDU kommt mit herben Verlusten auf Platz 2, wie die vorläufigen Ergebnisse zeigen. Mit der AfD könnte das erste Mal seit dem Ende des Zweiten Weltkrieges eine in Teilen als gesichert rechtsextremistisch eingestufte Partei in einem Bundesland an die Macht kommen. Dafür braucht sie aber Unterstützung anderer Parteien. Elektroautos sind in der EU beim Fahren deutlich günstiger als Benziner. Laut einem neuen Bericht des International Council on Clean Transportation waren die Betriebskosten im vergangenen Jahr rund 33% tiefer. Grund dafür sind unter anderem gesunkene Batteriekosten und hohe Treibstoffpreise. Seit dem Anstieg der Ölpreise Anfang Jahr ist der Unterschied noch größer geworden. Die Verbrauchskosten von Benzinern und anderen Verbrennern sind laut dem Bericht um bis zu 36% gestiegen.
0: Hallo und guten Morgen miteinander. 2:07 Fahrt vorsichtig und kommen gut in die Abonnement. Heute Morgen braucht es mehr Geduld auf der A1-Bahn Richtung Zürich zwischen Aarau-West und Megenwil wegen einem Unfall. Ein Fahrstreifen ist blockiert. Es braucht etwa 40 Minuten mehr Zeit. Dann in die Stadt Zürich, bei Wiedeken und auch beim Letten. Ihr kennt es, Nordring-Limmatal, zum Beispiel vor dem Gubrist, wenn ihr von Dietig herkommt, oder auf dem Westring, zum Beispiel ab Urdorf Süd bis Zürich-West. Dann stocken es auch Region Winterthur, ab Adliken bis Winterthur Nord oder auch nochmal im Aargau zwischen der Raststätte Gunzgen Nord und der Verzweigung Luttenbach, weil ein viele Autos unterwegs sind. Auf der Oberlandautobahn Richtung Hinwil, ab Dürndämme stocken der Verkehr und sonst eben überall dort, wo es Rotlicht hat. Und das ist auch an vielen Orten an dem Montagmorgen.
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0: Ein Mix aus Sonnen und Wolken am Nachmittag, am Morgen noch eher bedeckt, am Morgen noch eher regnerisch. Kommt ein bisschen darauf an, wo ihr jetzt gerade verwacht und aufsteht. Es fahren so gewisse Regenzellen über uns. Temperaturen heute Morgen also um die 16, 18, 19 Grad, am Nachmittag dann wieder 30 Grad schön.
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0: 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So, guten Morgen miteinander. Langsam gibt es keine Ausreden mehr. Der Mendung läuft und später kommt sogar noch wieder Sommer zurück. Wir helfen da, wie ihr gehört im Hintergrund, beim Auffahren mit Upload. Mendung startet die neue Woche. Radio 24 mit so viel guter Musik.

0: Hallo, guten Morgen miteinander. Der Sommer steht eigentlich schon fast in der Garderobe, kommt aber heute und morgen noch mal zurück für eine kleine Zugabe. Vielleicht sitzt der Sommer dann auch noch ein Piano und freut sich richtig auf die 30 und 31 Grad. Heute und morgen und dann ist dann der Herbst da. Und dann ist wieder Zeit für so Pianomusik. Das kann man sich fast nicht vorstellen, oder? Wenn man jetzt sieht, was alles an diesem Wochenende gelaufen ist, wie schön das es war, am Greifensee oben, vielleicht sind ihr in der Stadt Zürich hat das Europa-Allee-Fest oder das Viaduktfest gegeben, Comedy Awards sind stattgefunden, so viel los an diesem Wochenende. Anja Leibacher aus dem Radio 24-Team, was hast du gemacht?
1: Bei mir war auch viel los, wie man vielleicht gehört.
0: Ui, ui, ui! Was ist passiert?
1: Ich war am Orgoia-Fest auf dem Bierfeld und habe ein bisschen mitgesungen.
0: Okay, und was ist mit deiner Stimme passiert?
1: Ja, die ist dann irgendwo, habe ich die verloren dort.
0: Die ist quasi schon im Herbst,
1: ja. Stimmt. Die kommt dann hoffentlich wieder, wenn im Herbst ist.
0: Alex Mornitz, guter Start.

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Falls ihr auch mit dem Schirm unterwegs seid, nicht täuschen lassen. Der Sommer kommt nochmal richtig schön zurück. Heute Nachmittag gibt es 30 Grad und ganz viel Sonne heute Morgen dort und da ein paar Regenzellen unterwegs. Und unterwegs sind auch ganz viele Autos. Am 16.07. herzlich willkommen und liebe Grüße zu uns Interieur. Speziell heute Morgen die 30 Minuten, wo man mehr Zeit muss einberechnen, wenn man auf der A1 Bern Richtung Zürich unterwegs ist. Zwischen Aarau-West und Megenwil haben wir einen Unfall dort, einen grösseren Stau. 30 Minuten mehr Zeit, sonst üblicher Morgenverkehr. Darum haben wir ganz viel gute Musik zum Warten. Ray Dalton jetzt zum Starten.

0: Ray Dalton, gerade in der Schweiz gewesen, im Aargau, am Algovia-Fest, unter anderem verantwortlich für den Anja Leibacher ihre Stimme heute Morgen.
1: Genau, ich kann ein bisschen mitsingen, unter anderem beim Ray Dalton.
0: Guten Morgen miteinander. Es ist 20 ab 7, es ist Zeit für eine Runde.
2: 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Und das ist unser Kandidat.
0: Jonas, in Zürich aufgewachsen, wohnt mittlerweile im Feusisberg. Wie war dein Wochenende?
3: Ja, sehr gut. Wir haben Anfang des Kinderzimmer einrichtet am Samstag. Ach. Und haben gestern am Sonntag noch einen Geburtstag gefeiert.
0: Schön. Also, das Baby ist unterwegs, gerade noch wenige Monate. Dann sieht es ein bisschen anders aus bei dir, Jonas, und bei deiner Frau.
3: Genau, richtig.
0: Also gut. Und vielleicht sieht es sowieso ein bisschen anders aus in ein paar wenigen Tagen, weil dann steht bei euch so ein wunderschöner Baby-Toaster vor euch 24. Nein, das ist ein blöder Vergleich. Aber wir machen jetzt eine Runde in Toast 24. Da kann man einen Toaster gewinnen. Daniel hat drei Fragen vorbereitet.
1: Du müsstest alle drei richtig haben, Jonas. Und du darfst einmal den Dominik als Toaster als Joker brauchen, so.
3: Perfekt, ich bin bereit.
0: Also gut, laut und deutlich reden, Anja. Ja, los.
1: Wie viele Leute sind im Nationalrat?
3: Joker.
0: 200 Punkte.
1: Ja, danke. Richtig. Welche Sternzeichen haben die Leute, die heute Geburtstag haben, jetzt in diesen Tagen?
3: Jungfrau.
1: Richtig. Mhm. Welches ist der höchste Berg von der Schweiz?
3: Die Fußspitze.
1: Auch richtig.
0: Ach, sehr gut.
2: Winner.
3: Cool.
0: Oh, sehr gut durchgekommen. Jonas, den Toaster schicken wir euch zu und dann wünschen wir euch einfach nur einen guten Start in einen neuen Lebensabschnitt.
3: Wir freuen uns. Danke für
0: den Danke, ciao Jonas.
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0: Montagmorgen und der Himmel macht etwa das gleiche Gesicht wie mir. Nicht restlos begeistert. Aber wir übernehmen die gute Laune musikalisch. Und da kommt ja so ein bisschen der Sommer aus dem Lautsprecher zurück. Der kommt ja sowieso zurück. Am Nachmittag gibt es noch mal 30 Grad mit ganz viel Sonne. Heute Morgen aber noch regnerisch. Shakira nach der halben. Iggy Kelly nach der halben. Sunrise Avenue nach der halben. Und noch ganz viel mehr. Schön verbringen wir den Wochenstart miteinander. Hoi zusammen.
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2: Hallo, guten Morgen zusammen. Das ist ja die 24.30 Uhr jetzt.
3: Ich bin Celina Urech. Guten Morgen.
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3: Tech-Milliardär Elon Musk hat der AfD zum Wahlsieg in Sachsen-Anhalt gratuliert. Auf seiner Plattform X schrieb er unter einem Beitrag von AfD-Chefin Alice Weidel: gut gemacht. Musk unterstützt die AfD schon länger. Erst vor der Wahl hat er die Partei als einzige Hoffnung für Deutschland bezeichnet. US-Präsident Donald Trump hat den Wahlsieg bisher nicht kommentiert. Die EU und Grönland wollen heute, ungeachtet von Drohungen von US-Präsident Donald Trump, eine engere Zusammenarbeit vereinbaren. Bei einem Besuch von EU-Kommissionspräsidentin Ursula von der Leyen ist geplant, eine neue EU-Grönland-Erklärung zu unterzeichnen. Zudem werden EU-Investitionszusagen in dreistelliger Millionenhöhe erwartet. Die neue Filmförderung des Bundes sorgt in Teilen der Schweizer Filmszene für Kritik. Das Bundesamt für Kultur BAK unterstützt erstmals das Waadtländer Bergfilmfestival Fünf Alp mit 20.000 Franken pro Jahr. Gleichzeitig wird der Beitrag an das Zürich Filmfestival um denselben Betrag gekürzt. Kritisiert werden vor allem die Zusammensetzung der Expertenkommission und mögliche Interessenskonflikte. Das Fünf Alp wird vom früheren SAG-Generaldirektor Gilles Marchand präsentiert. Er und BAK-Direktorin Karin Bachmann weisen den Vorwurf persönlicher Einflussnahme zurück.
2: Guten Morgen und ich begrüße euch, wenn ihr unterwegs seid, auf dem Asphalt. Dort haben wir auf der A1-Bahn Richtung Zürich, ab Aarau-West bis Megabil einen Stau wegen einem Unfall, Zeitverlust etwa 30 Minuten. Also wenn ihr Richtung Zürich von Bern her kommt, dann müsst ihr ein bisschen mehr Zeit berechnen. Dann haben wir stockenden Kolonnenverkehr in die Stadt Zürich rein, bei Wiedeken und auch beim Letten, kennen wir jeden Morgen. Auch Nordring, oder zum Beispiel zwischen Friedrich und Zürich-Ost und natürlich auch vor dem Gubrist-Tunnel, stocken auch Westring wie jeden Morgen vor Zürich-West, wenn ihr von Urdorf herkommt. Dann bist du auf Hause Richtung Winti zwischen Adliken und Winterthur-Nord zum Beispiel oder auch Luzern in der Zentralschweiz Richtung Zug zwischen Bruburi und der Verzweigung Rütihof haben wir stockenden Verkehr oder zum Beispiel auf der Oberlandautobahn ab Uster bis auf zum Brütisellenkreuz. Habt eine vorsichtige und gute Fahrt durch den Montagmorgen.
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2: Am Morgen bedeckt, am Morgen dort und da an Regenzellen. Am Nachmittag dann wieder wunderbar schön, nochmal richtig sommerlich bei 30 Grad.
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2: Daniel und Dominik im Studio. Hallo zusammen, guten Morgen.
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Morgen zusammen, Countdown bis zum Herbst. Am Mittwoch dann so richtig. Also am Mittwoch sieht es wahrscheinlich genau gleich aus wie heute, aber dementsprechend auch noch viel kühler. Weil heute dürfen wir uns noch mal richtig schön auf die Sonne freuen. 30 Grad heute Nachmittag, morgen noch mal 31 Grad und dann kommt so richtig der Herbst. Darum sage ich Countdown bis zum Herbst in diesen zwei Tagen. Es ist 20 vor 8, das ist ja die 24 und bis dahin feiern wir den Sommer noch mal miteinander. Guten Montag, guten Start, guten Morgen miteinander mit Sommermusik. Bibi Rexha jetzt

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Hallo, hallo und guten Morgen am 7:45. Eine spezielle Meldung heute Morgen auf der 1 Richtung Zürich zu Scharenwest und Megenwil haben wir einen Unfall. Die brauchen 30 Minuten mehr Zeit. Sonst läuft es natürlich überall dort nicht gut, wie wir es uns gewöhnt sind. Nordring, Westring, Innenstadt Zürich, Oberlandautobahn, sogar auch in der Zentralschweiz, bei Buri rum. Haben wir stockenden Kolonnenverkehr, aber wir begleiten euch, egal wo ihr drinnen müsst, an diesem heutigen Montagmorgen. Möglichst kurzweilig. Und falls eure Motivation schon irgendwo zwischen Bett und Kaffeemaschine verloren gegangen ist, macht das gar nichts. Wir suchen sie ja nicht lange. Wir probieren es einfach mit 3 Minuten guter Musik jetzt aufgestellt. Mit dem Megan Trainor hier bei Radio 24. Hallo.

0: Wer ist aufgestellt nach dem Song?
1: Ich!
0: Sehr schön. Wer möchte nochmal einen kleinen Aufsteller?
1: Ich!
0: Wer ist ZSC-Fan?
1: Ich!
0: Also gut, dann hätten wir etwas ganz Lustiges nächste Woche. Also heute in einer Woche starten wir mit der ZSC-Saison-Abi-Aktion. Das klingt so ein bisschen wie irgendwo bei einem Detailhändler. Aber wir machen das so. Wir verstecken irgendwo im Sendegebiet zwei Saisonkarten. Und zwar jeden Morgen. Am Montag zwei, am Dienstag zwei, am Mittwoch zwei. Und immer wenn ihr sie gewinnt, die Saisonkarten für den ZSC, dann könnt ihr sie behalten.
2: Wow!
0: Also, die grosse Schnitzeljagd nächste Woche.
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0: Unbedingt mithören, es gibt natürlich zwei, drei Tipps dann auch bei Radio 24. So gut. Wo verstecken wir denn so die Karten? Wo könnten die so... Anja, wo könnten die so versteckt sein?
4: Ja, im Wasser, irgendwie in einem Brunnen oder so. Oder unter einer Rutschbahn vielleicht.
0: Irgendwo?
4: Irgendwo im Baum oben.
0: Wahnsinn. Also oder überall.
4: Oder dort, wo meine Stimme versteckt ist. Richtig.
0: Ja, genau. Die suchen wir dann nächste Woche auch wieder. Anja Reibacher, heute ein bisschen heiser. Guten Morgen miteinander, das ist Radio 24.
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0: Ganz viel gute Musik hier bei Radio 24. Das wissen wir auch, weil es gibt Menschen, die auch die Stimme verlieren, weil sie die Musik so abfeiert. Alle Farben am Samstag mit dabei gewesen in der Schweiz am Argovia-Fest.
1: Du wirst mich jetzt für immer und ewig aufziehen, weil ich heißer bin. He?
0: Das ist der Grund, wieso Daniel Leibach keine Stimme hat, wegen alle Farben auf
1: ja,
0: der Bühne.
1: Ich bin ziemlich sicher, ja.
0: Ja, Wahnsinn. Also es muss gut gewesen sein. Du erzählst uns nach der 8. Wir hoffen, wir verstehen es, was du uns erzählst. Temper City ebenfalls noch mit dabei und noch ganz viel anderes. Guten Start in diesem Ending. Morgen zusammen.
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0: Hallo miteinander und einen guten Morgen. Es war 8 Uhr, Mendung mit Radio 24.
1: Ich bin Celina Urech. Guten Morgen.
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1: Der Bund will untersuchen lassen, ob Schweine in Schweizer Ställen mehr Möglichkeiten zum Wühlen brauchen. Eine Studie soll laut Blick zeigen, ob die heutigen Vorschriften zur Beschäftigung der Tiere angepasst werden müssten. Das Bundesamt für Lebensmittelsicherheit und Veterinärwesen betont aber, dass noch kein Entscheid gefallen sei. Der Branchenverband Swisspork kritisiert, die Studie sei nicht mit der Branche abgesprochen worden. Mehr Möglichkeiten zum Wühlen würden mehr Platz, Arbeit und höhere Baukosten bedeuten. Zudem warnt der Verband, strengere Vorgaben könnten die Schweizer Schweinefleischproduktion schwächen. Die Filmkommissionen von Tessin und Wallis wollen künftig enger mit der italienischen Region Aostatà zusammenarbeiten. Dazu haben sie am Rande der Filmfestspiele von Venedig eine Absichtserklärung unterzeichnet. Ziel ist, gemeinsame Filmprojekte und Co-Produktionen in den drei Alpenregionen zu erleichtern. Die Schweiz ist dieses Jahr Ehrengast des Branchenprogramms in Venedig. US-Präsident Donald Trump will den US-Bundesstaat New Mexico umbenennen. In einem Post auf Social Media zeigt er eine Karte, auf der Mexiko durchgestrichen und durch America ersetzt wurde. Damit würde der Bundesstaat künftig New America heißen. Die Gouverneurin von New Mexico, die Demokratin Michelle Grisham, wies die Idee zurück. Der Name New Mexico stehe nicht zur Debatte, er sei älter als die Vereinigten Staaten selbst. Trump hat bereits den Golf von Mexiko und den Lake Ontario umbenannt.
0: Jetzt sind gerade 4 ab 8. Guten Morgen miteinander, wenn ihr unterwegs seid in die Stadt Zürich. Beim Letten und auch Wiedeke seit Hochstrasse müsst ihr ein bisschen anstehen. Ihr habt aber natürlich auch ein bisschen mehr Zeit, die ihr müsst einberechnen müsst im Limmatal und auf dem Nordring. Vor dem Gubrisch zum Beispiel oder auch vor Zürich West, wenn ihr von Urdorf herkommt. In der Oberlandregion, dort stocken zwischen Hegnau und dem Brütiseller Kreuz. Oder auch ab Dürnten bis auf Hinwil in der Region Winterthur. Ab Adliken bis Hettlingen, wenn ihr auf der A4 unterwegs seid. Und sonst einfach der übliche Morgenverkehr, wie man so gewöhnt sind. Gute Fahrt.
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0: Egal wie viel Regenwetter das ihr heute Morgen erlebt, am Nachmittag wird es für uns alle schön um die 30 Grad.
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0: Anja Leibacher und Dominik Wittmer für euch im Studio. Guten Morgen miteinander. Und kommt sie schon führen? Mag sie schon führen drücken? Sie kommt auf jeden Fall heute Nachmittag.

Guten Morgen mit Radio 24. Jetzt haben wir 7 ab 8. Mehr oder weniger. Ich muss ehrlicherweise sagen, unser System hat sich ein bisschen aufgehängt. Oh nein, es ist schon 9 ab 8. Das ist Radio 24. Wir hoffen, dass der Bruno Mars als nächstes läuft. Und dann versuchen wir das alles zu flicken. Mändig, Morgenmüdigkeiten.

üblichen Morgenverkehr in die Stadt Zürich rein, auf dem Nordring, auf dem Westring, Oberland Autobahn, wie jeden Morgen. Die Unfälle, die wir heute Morgen hatten, die verursachen nicht längere Staus, aber es ist halt doch noch vieles los. An dem Montag, 7. September mit Radio 24, wo wir wissen, heute Nachmittag wird es noch mal richtig schön bei 30 Grad.

0: Morgen, das ist ja die 24. Wir hoffen, ihr habt alle einen guten Wochenstart gehabt und nicht viel zu vergessen an diesem Montagmorgen. Da kann man manchmal ein bisschen harzig sein, wenn man das Wichtigste vergisst, wie zum Beispiel die Stimme, Anja Leibacher.
1: Ja, ich bin mir zwar sicher, dass ich die nicht daheim, sondern auf dem Bierfeld vergessen habe.
0: Samstag, den ganzen Tag an Gobia-Fest. Wir sind natürlich mit dabei gewesen und dann ja vorne dran im Publikum bei allen Farben, wo die auftreten sind.
1: Ja,
0: und wie war es?
1: Hat mir wirklich den Rest gegeben. Aber richtig, richtig gut gewesen. Also die Stimmverlierer war absolut wert gewesen.
0: Also gut, zum Mitsingen jetzt. Morgen miteinander.
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0: Wir holen den Sommer nochmal zurück aus der kleinen Pause. Also das heisst, heute Morgen ist so eher bedeckt, aber am Nachmittag nochmal richtig schön. Darum gibt es nochmal Sommermusik. Taylor Swift, die ja immer von Portofino singt. Ist euch das schon mal aufgefallen? Anfang von dem Song kommt immer Portofino, dem wunderbaren Fleckchen in Italien. Hören wir uns an nach der halben oder auch solche Musik und solche ist auch dabei. Ganz vieles für euch am Ende motiviert in eine neue Woche. Hallo zusammen.
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1: Guten Morgen, 8:30 Uhr an die 24 da.
2: Ich bin Celina Urech. Guten Morgen.
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2: In der Schweiz sind die sechsstelligen Autonummern bald ausgeschöpft. Im Kanton Zürich dürfte die Nummer ZH999999 in den nächsten 1 bis 2 Jahren erreicht sein. Laut Bundesamt für Straßen sollen 7-stellige Kontrollschilder möglich sein, dafür werden die Ziffern etwas kleiner. Gleichzeitig ist im Bundesparlament eine Motion für personalisierte Nummernschildern mit Buchstaben und Ziffern hängig. Hitzewellen und Waldbrände verschärfen die Luftverschmutzung. Das zeigt ein neuer Bericht der Weltwetterorganisation WMO. Besonders problematisch ist der Rauch von Bränden. Er enthält große Mengen an gesundheitsschädlichem Feinstaub. Auch hohe Temperaturen selbst können die Luftqualität verschlechtern. Die WMO warnt, dass der Klimawandel damit die Fortschritte beim Kampf gegen Luftverschmutzung gefährden könnte. Der Wahlsieg der AfD hat in Deutschland und international verschiedene Reaktionen hervorgerufen. In mehreren deutschen Städten gab es Proteste gegen die AfD, etwa in Frankfurt am Main, Berlin und Mainz. Entsetzt zeigte sich der Zentralrat der Juden in Deutschland darüber, dass eine gesichert rechtsextreme Partei so viele Stimmen erhalten hat. Kritisch äußerte sich auch der polnische Regierungschef Donald Tusk. Nur Idioten und Verräter in seinem Land würden sich über den AfD-Erfolg freuen, sagte er. Positive Reaktionen und Glückwünsche kamen dagegen von Vertretern und Vertreterinnen rechter und rechtspopulistischer Parteien in Europa.
1: Guten Morgen, gute Fahrt. Achtung, Gegenstände. A51A11 Zürich Richtung Flughafen zwischen Gladburg und Werft. Gladbruck und der Werft, dort Gefahr wegen Gegenständen auf der Fahrbahn. Sonst ist der übliche Morgenverkehr in die Stadt Zürich, beim Letten oder bei Wiedeke, Nordring und Westring, an all diesen Orten, wie wir es uns gewöhnt sind. Oberlandautobahn ab Hegnau bis Brütisher Kreuz zum Beispiel auch. Oder auf der A4 Schaffhausen Richtung Winti, ab Adliken bis Lotterburg-Tunnel.
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1: Heute Nachmittag nochmal richtig schön bei 31 oder 30 Grad. Am Dienstag, der Morgentag, der kommt auch nochmal richtig sommerlich daher, bevor es dann am Mittwoch herbstlich wird bei maximal 20 Grad.
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1: Und jetzt wünschen wir euch einen guten Wochenstart.
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0: das so schön, wenn die noch am Klavier sitzen und einfach nicht mehr aufhören mit dem Piano-Sound, der jetzt super zu dem Wetter passt. Das ist für mich so Piano-Bar-Wetter. Wir starten langsam gemächlich in eine neue Woche mit Radio 24. Wir haben schon einen ganzen Montagmorgen hinter uns und haben auch schon eine ganze Toastlänge hinter uns. Wir spielen ja jeden Morgen das Morgenquiz von Zürich. Heute Morgen mit dem Jonas aus Feusisberg und er hat abgeräumt. Und so hat das getönt.
1: Wie viele Leute sind im Nationalrat?
2: Joker.
0: 200 Punkte.
1: Ja, richtig. Welche Sternzeichen haben die Leute, die heute Geburtstag haben, jetzt in diesen Tagen?
3: Jungfrau.
1: Richtig. Mhm. Welches ist der höchste Berg von der Schweiz?
3: Die Hochspitze.
1: Auch richtig.
0: Ach, sehr gut.
3: Winner.
0: Cool. Oh, sehr gut durchgekommen. Jonas, den Toaster schicken wir euch zu und dann wünschen wir euch einfach nur einen guten Start in einen neuen Lebensabschnitt.
3: Wir freuen uns. Danke für's.

Auch wenn es nicht so sommerlich aussieht, dank der Musik kommt der Sommer weiterhin aus dem Lautsprecher, falls man das möchte. Nico Santos hat vorhin gehört. Und der Sommer kommt ja sowieso zurück. Heute Nachmittag noch mal richtig schön 30 Grad, morgen auch noch mal richtig 31 Grad und dann kommt der Herbst. Achtung, Gegenstände, wenn ihr unterwegs seid auf der Flughafenautobahn zwischen Glabrück und Werft. Gefahr, Gegenstände auf der Fahrbahn, sonst üblicher Morgenverkehr. 11 von 9, Radio 24 ist da.

5 vor 9, Radio 24. Jetzt mit dem Kid Laroi oder dem Justin Bieber. Also zusammen, nicht oder? Und. Stay. Guter Start.

0: Jetzt hören wir mal, was wir da noch parat gemacht haben für nach der 9. Unaufdringlich und wunderschön. Tiffany Harris, jetzt denn gerade bei Radio 24. Tate McRae. Greedy oder Nickelback. Einfach zum euch einen kurzen Überblick geben. Oder einen Überhörgenuss. Wie ihr nach der 9 begleitet werdet, hier im Aufstellenbüro die 24. Guten Morgen.
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0: Guten Start, guten Morgen, guten Wochenstart mit Radio 24. Jetzt haben wir 9.
8: Ich bin Celina Urech. Guten Morgen.
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8: Der Bund will untersuchen lassen, ob Schweine in Schweizer Ställen mehr Möglichkeiten zum Wühlen brauchen. Eine Studie soll laut Blick zeigen, ob die heutigen Vorschriften zur Beschäftigung der Tiere angepasst werden müssten. Das Bundesamt für Lebensmittelsicherheit und Veterinärwesen betont aber, dass noch kein Entscheid gefallen sei. Der Branchenverband Swiss Pork kritisiert, die Studie sei nicht mit der Branche abgesprochen worden. Mehr Möglichkeiten zum Wühlen würden mehr Platz, Arbeit und höhere Baukosten bedeuten. Zudem warnt der Verband, strengere Vorgaben könnten die Schweizer Schweinefleischproduktion schwächen. Die Filmkommissionen von Tessin und Wallis wollen künftig enger mit der italienischen Region Aostatal zusammenarbeiten. Dazu haben sie am Rande der Filmfestspiele von Venedig eine Absichtserklärung unterzeichnet. Ziel ist, gemeinsame Filmprojekte und Co-Produktionen in den drei Alpenregionen zu erleichtern. Die Schweiz ist dieses Jahr Ehrengast des Branchenprogramms in Venedig. US-Präsident Donald Trump will den US-Bundesstaat New Mexico umbenennen. In einem Post auf Social Media zeigt er eine Karte, auf der Mexiko durchgestrichen und durch America ersetzt wurde. Damit würde der Bundesstaat künftig New America heißen. Die Gouverneurin von New Mexico, die Demokratin Michelle Grisham, wies die Idee zurück. Der Name New Mexico stehe nicht zur Debatte, er sei älter als die Vereinigten Staaten selbst. Trump hat bereits den Golf von Mexiko und den Lake Ontario umbenannt.
0: Okay. Guten Morgen miteinander, guten Mittag. Wenn ihr jetzt im Stau steckt, dann können wir also beruhigen, es wird nicht mehr so lange gehen. Üblicherweise nach den 9 nimmt es ein bisschen ab, aber es hat auch viele Autos unterwegs, Richtung Stadt Zürich, beim Schöneich, zum Beispiel beim Letten oder Wiedeke, in der Hochstrasse. Dann haben wir immer noch zwischen Friedrich und Zürich-Ost, zum Beispiel auf dem Nordring, üblichen Morgenverkehr oder auch beim Westring, ab Burdorf Süd, wenn ihr Richtung Zürich-West unterwegs sind. Dann auf der Eisbahn Richtung St. Gallen, ab Zürich-Seebach bis Zürich-Ost und auch auf der Oberland-Autobahn ein bisschen zwischen Hegnau und dem Brütiseller Kreuz. Aber sonst eben, läuft es schon wieder besser.
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0: Und der Sommer der kommt auch noch mal zurück. Noch heute und morgen bäumt er sich noch mal auf und kommt noch mal dahin, um so richtig das Finale feiern zusammen mit uns. Heute noch mal 30 Grad, morgen noch mal 31 Grad. Einfach so richtig schön zum Reingeniessen. Und ab Mittwoch wird es dann herbstlich.
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0: Also ab Mittwoch, Donnerstag, Freitag wirklich um die 20 Grad und dann am Mittwoch so richtig regnerisch. Also drum, heute Montagmorgen, der Regen wird sich vorbeiziehen und die Wolken werden sich auflösen und die Sonne kommt.

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1: Das ist ja die 24. 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

0: das so einen riesigen Song. Guten Morgen miteinander. Alcazar, Crying at the Discotheque, und wir machen gerade weiter mit Leonie. Zusammen mit dem Callum Scott. Das ist ganz viel gute Musik für euch. Bedeckt im Montagmorgen. Und wir wissen, heute Nachmittag kommt es nochmal richtig schön sonnig. Temperaturen um die 30 Grad.
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0: Miley Cyrus, obwohl sie heisst eben nicht mehr Cyrus. Sie hat ihren Namen abgegeben, oder?
1: Genau, sie heisst jetzt eben nur noch Miley.
0: Das kann man, einfach den Nachnamen abgeben. Okay, Miley, haben wir gehört vorher. Das ist Kelly Clarkson mit Nachname. Guten Morgen, Radio 24. Wir behalten alles auch noch beim Alten.

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5: Ich bin Selina Urech.
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5: Die kontrollierte Abgabe von Cannabis in Apotheken führt nicht zu mehr Konsum. Das zeigt eine Zwischenauswertung eines Pilotprojektes in Bern, Biel und Luzern. Gleichzeitig wechseln Teilnehmende teilweise zu risikoärmeren Konsumformen wie dem Verdampfen von Cannabis. Das seit 2 Jahren laufende Projekt verlief laut den Verantwortlichen bisher ohne Sicherheitsprobleme. Der Bund hat den Versuch bis 2028 verlängert. Die Arbeitslosenquote in der Schweiz bleibt stabil bei 3%. Ende August waren gut 7% mehr arbeitslos gemeldet als vor einem Jahr, teilt das Staatssekretariat für Wirtschaft mit. Deutlich gestiegen ist im August die Arbeitslosigkeit bei Jugendlichen. Das ist zu dieser Jahreszeit üblich und hängt vor allem damit zusammen, dass viele Lehren und Ausbildungen enden. Bei Schweizer Online-Jobs wird der Versand seltener gratis. Das zeigt eine Auswertung des E-Commerce-Beratungsunternehmens Carpathia. Von den 49 umsatzstärksten Schweizer Online-Jobs liefern nur noch rund 12% unabhängig vom Bestellwert kostenlos. Vor 3 Jahren waren es noch 20%. Gleichzeitig werden die Lieferungen schneller. Fast die Hälfte der untersuchten Jobs bieten inzwischen eine Zustellung am nächsten Tag an. Bei rund einem Drittel gehört sie ohne Aufpreis zum Standard. Naturkatastrophen dürften Versicherungen weltweit zunehmend teuer zu stehen kommen. Der Rückversicherer Swiss Re rechnet damit, dass die versicherten Schäden durch Naturkatastrophen jährlich um 5-7% steigen. Besonders stark nehmen laut Swiss Re die Schäden durch Waldbrände zu. In Europa sind die versicherten Waldbrandschäden in den vergangenen Jahrzehnten jährlich um bis zu 11% gestiegen. Als Gründe nennt der Rückversicherer unter anderem den Klimawandel und die zunehmende Besiedelung gefährdeter Gebiete. Im Moment haben wir keine Störungsmeldungen im Sendegebiet. Ich wünsche euch also gute Fahrt und hebe zurück.
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7: Es gibt einmal wunderbare 30 Grad. Heute und morgen noch richtig sommerlich. Die Sonne kommt auch noch vorne. Momentan noch bedeckt, ab und zu noch ein paar Regengütsche. Aber heute Nachmittag dann richtig schön Sonne. Eben bei 30 Grad zum Geniessen.
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7: Guten Montag miteinander. Ganz viel Musik jetzt hier bei Radio 24.
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1: Wer schon lange wollte wissen, was an einem Filmset wirklich passiert, ich hätte ein Angebot. 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
2: 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Nicht gegen jemanden legt mir, sondern einfach für dich anfinden, wo ist denn, was will ich denn eigentlich wirklich?
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6: Ich bin Selina Urech.
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6: Der deutliche Wahlsieg der rechtsextremen AfD in Sachsen-Anhalt sei nachvollziehbar. Das sagte Luzerner SVP-Nationalrat Franz Grütter. Das sei eine Folge der Politik der letzten Jahre, so Grütter.
7: Deutschland liegt am Boden. Über 500'000 Industriearbeitsplätze, die allein in den letzten 12 Monaten abgebaut worden sind. Kommt dazu, dass man einen Brandmauer hat, dass man eine demokratisch gewählte Partei einfach nicht in die Regierung einbinden will. Da hat die Bevölkerung von Sachsen-Anhalt hat jetzt einfach ein Verdikt gesprochen.
6: Die in Sachsen-Anhalt als rechtsextrem eingestufte Partei hat bei der gestrigen Wahl im Bundesland fast 44% der Stimmen geholt. Zürcher Gerichte sollen Verfahren künftig digital abwickeln. Das Kantonsparlament hat sich heute klar für eine neue zentrale bundesweite Plattform ausgesprochen. Dagegen war lediglich die SVP-EDU-Fraktion. Sie kritisierte den Entscheid als einen weiteren Schritt in Richtung Zentralisierung. Die neue bundesweite Regelung tritt voraussichtlich Anfang kommendes Jahr in Kraft. Die kontrollierte Abgabe von Cannabis in Apotheken führt nicht zu mehr Konsum. Das zeigt eine Zwischenauswertung eines Pilotprojektes in Bern, Biel und Luzern. Gleichzeitig wechseln Teilnehmende teilweise zu risikoärmeren Konsumformen wie dem Verdampfen von Cannabis. Das seit 2 Jahren laufende Projekt verlief laut den Verantwortlichen bisher ohne Sicherheitsprobleme. Der Bund hat den Versuch bis 2028 verlängert. Social-Media-Nutzende sollen in Australien selbst entscheiden können, ob Algorithmen ihre Inhalte steuern oder nicht. Das will die australische Regierung. Die Kommunikationsministerin will von Tech-Konzernen wie Google, TikTok oder Meta, dass deren Nutzende die Algorithmen deaktivieren können. Australien gilt als Vorreiterin in Sachen Social-Media-Regulierung. Zuletzt hat es als erstes Land ein Verbot von Social-Media für Kinder und Jugendliche durchgesetzt. Es stockt auf der A3 Richtung Wiedeke zwischen Zürich Süd und Wiedeke und sonst braucht es Geduld auf der A2 Richtung Gotthard zwischen Erstfeld und Göschner. Staut auf mehreren Abschnitten, die haben also gut eine halbe Stunde länger. Ich wünsche eine gute Fahrt und habe Sorge.
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8: Ein richtig schöner Tag wartet auf uns. Auf jeden Fall der Nachmittag wird richtig schön sonnig. Um die 30 Grad. Morgen auch nochmal richtig schön bei 31 Grad.
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8: Wir begleiten euch mit so viel guter Musik. Jetzt zum Beispiel mit dem Solaroy aus Solothurn. Morgen.
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Hat doch so viel Schönes, so einen Wochenstart. Endlich wieder gute Musik, endlich wieder mache ich Zeit, um ein bisschen Tagträumen. Das ist ja die 24, jetzt mit der Noemi Besen.

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5: Ich bin Celina Urech.
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5: Der deutliche Wahlsieg der rechtsextremen AfD in Sachsen-Anhalt sei beunruhigend. Das sagt Jörn Pult, SP-Nationalrat aus dem Kanton Graubünden. Die in Sachsen-Anhalt als rechtsextrem eingestufte Partei hat bei der gestrigen Wahl im Bundesland fast 44% der Stimmen geholt.
6: Was mich fast noch mehr beunruhigt, ist, dass man ja weiss, dass die Partei, wenn es hart auf hart kommt, auch von Putin und sozusagen aus dem Kreml kann kontrolliert werden. Und wenn jetzt so eine Partei ein deutsches Bundesland regieren würde, wo letztlich kann kontrolliert werden aus Moskau, dann ist das schon etwas, was uns allen in Europa Sorgen machen muss.
5: Ob die AfD die Regierung übernehmen kann, ist noch offen, aber durchaus realistisch. Zürcher Gerichte sollen Verfahren künftig digital abwickeln. Das Kantonsparlament hat sich heute klar für eine neue zentrale bundesweite Plattform ausgesprochen. Dagegen war lediglich die SVP-EDU-Fraktion. Sie kritisierte den Entscheid als einen weiteren Schritt in Richtung Zentralisierung. Die neue bundesweite Regelung tritt voraussichtlich Anfang kommendes Jahr in Kraft. Die Arbeitslosenquote in der Schweiz bleibt stabil bei 3%. Ende August waren gut 7% mehr arbeitslos gemeldet als vor einem Jahr, teilt das Staatssekretariat für Wirtschaft mit. Deutlich gestiegen ist im August die Arbeitslosigkeit bei Jugendlichen. Das ist zu dieser Jahreszeit üblich und hängt vor allem damit zusammen, dass viele Lehren und Ausbildungen enden. Social-Media-Nutzende sollen in Australien selbst entscheiden können, ob Algorithmen ihre Inhalte steuern oder nicht. Das will die australische Regierung. Die Kommunikationsministerin will von Tech-Konzernen wie Google, TikTok oder Meta, dass deren Nutzende die Algorithmen deaktivieren können. Australien gilt als Vorreiterin in Sachen Social-Media-Regulierung. Zuletzt hat es als erstes Land ein Verbot von Social-Media für Kinder und Jugendliche durchgesetzt. Geduld braucht es aktuell auf der A2 Richtung Gotthard zwischen Erstfeld und Gösne. Dort steht es gerade auf mehr Abschnitt. Ihr habt also gut eine halbe Stunde länger. Ich wünsche viel Geduld ins Auto und habe Zurück.
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0: Es ist 12:30.
9: Ich bin Celina Urech.
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9: Der deutliche Wahlsieg der rechtsextremen AfD in Sachsen-Anhalt sei beunruhigend. Das sagt Jörn Pult, SP-Nationalrat aus dem Kanton Graubünden. Die in Sachsen-Anhalt als rechtsextrem eingestufte Partei hat bei der gestrigen Wahl im Bundesland fast 44% der Stimmen geholt.
10: Was mich fast noch mehr beunruhigt, ist, dass man ja weiss, dass die Partei, wenn es hart auf hart kommt, auch von Putin und sozusagen aus dem Kreml kann kontrolliert werden. Und wenn jetzt so eine Partei ein deutsches Bundesland regieren würde, wo längst nicht kann kontrolliert werden aus Moskau, dann ist das schon etwas, was uns allen in Europa Sorgen machen muss.
9: Ob die AfD die Regierung übernehmen kann, ist noch offen, aber durchaus realistisch. Zürcher Gerichte sollen Verfahren künftig digital abwickeln. Das Kantonsparlament hat sich heute klar für eine neue zentrale bundesweite Plattform ausgesprochen. Dagegen war lediglich die SVP-EDU-Fraktion. Sie kritisierte den Entscheid als einen weiteren Schritt in Richtung Zentralisierung. Die neue bundesweite Regelung tritt voraussichtlich Anfang kommendes Jahr in Kraft. Die Arbeitslosenquote in der Schweiz bleibt stabil bei 3%. Ende August waren gut 7% mehr arbeitslos gemeldet als vor einem Jahr, teilt das Staatssekretariat für Wirtschaft mit.

0: braucht Geduld auf dem Zürcher Westring Richtung St. Gallen staut zwischen Uhr auf Nord und dem Gubristunnel. Wegen einem Pannenfahrzeug steht die rechte Spur blockiert. Es geht also 20 Minuten länger dort. Ich wünsche eine gute Fahrt und habe Sorge.
1: Wir wünschen euch eine richtig gute, gemütliche, entspannte erste Mittagspause von dieser Woche. Das gibt einen wunderbaren Nachmittag, ganz viel Sonne bei 30 Grad.
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1: Mendig, 7. September, das ist auch die 24. Schön verbringen wir den Mittag miteinander.
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Guten Montag allerseits. Almost. Es gibt doch so Wochenende, da muss man sich eigentlich fast erholen am Montag, oder? Zum Beispiel an diesem Wochenende war so viel los. Greifensee Open Air, Stadt Zürich, verschiedene Feste, Comedy Awards, Agovia Fest. Und dann vielleicht das ein oder andere Familienfest, wo es noch so viele Reste gibt. Ein guter, wenn ihr jetzt an diesem Montagmittag Resten essen macht. Das ist die 24. Wir starten miteinander in die neue Woche.

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11: Ich bin der Nicola Cattomas.
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11: Die Zürcher Unternehmen blicken optimistisch in die Zukunft. Sie beurteilen ihre Geschäftslage so gut wie seit 3 Jahren nicht mehr, wie eine Umfrage des Kantons zeigt. Besonders zuversichtlich blicken Unternehmen in der Finanzbranche, dem Dienstleistungssektor und im Großhandel auf die Zukunft. Sorgenfalten gibt es aktuell nur beim Gastgewerbe. Mehr als 40% der Eltern von Kindern im Alter von 4 bis 7 Jahren stufen den Schulweg ihrer Kinder als gefährlich ein. Das zeigt eine Studie des Verkehrsclubs der Schweiz, VCS. Ein Problem sei, dass viele Kinder auf ihrem Schulweg Straßen mit Tempo 50 oder mehr überqueren müssen. Der VCS fordert nun von Gemeinden und Kantonen durchgängig sichere Fußwege und tiefere Tempolimiten. Das Bündnis Sarah Wagenknecht, BSW in Sachsen-Anhalt, ist bereit, der AfD zum Ministerpräsidenten zu verhelfen. Das hat BSW-Spitzenkandidat Thomas Schulze im Deutschlandfunk bestätigt. Bei der Landtagswahl hat die AfD zwar klar gewonnen, aber die absolute Mehrheit verpasst. Deshalb braucht sie für die Wahl des Ministerpräsidenten die Unterstützung anderer Parteien. Die AfD gilt in Sachsen-Anhalt als gesichert rechtsextremistisch.
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11: Die Zürcher Grasshoppers verpflichten einen neuen Linksverteidiger. Er heißt John Hilton, ist 25 Jahre alt und Amerikaner. Hilton hatte bereits die Saisonvorbereitung bei GC mitgemacht, wie der Verein mitteilt. Zuletzt war der Linksverteidiger beim niederländischen Zweitligisten FC Dordrecht unter Vertrag. Aktuell klemmt es auf der A1 Bern Richtung St. Gallen zwischen Dietikon und dem Gubristunnel und auf dem Westring Richtung Basel zwischen Urdorf Nord und am Limmataler Kreuz. An beiden Orten haben wir eine Verkehrsbelastung. Ich wünsche eine gute und sichere Fahrt.
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12: So, ist auch schon Montagnachmittag für alle, die noch nicht so motiviert waren Anfangswoche. Heute gibt es noch mal richtig schön viel Sonne, 30 Grad mit ein bisschen Mix aus Sonne und Wolken und ein bisschen Westwind, aber eigentlich einen wunderbaren Nachmittag.
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12: Ja, wir begleiten euch. Sagen gar nicht viel, spielen einfach viel Musik. Hallo zusammen.
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0: Was für ein tolles Wochenende ist das doch gewesen, mit richtig vielen Highlights, zum Beispiel auch mit Tabu Fantastic auf dem Weg ins Tessin, nämlich im Trengotardo, oben auf Locarno, so hat das tönt. Das ist doch wunderbar, oder? Ihr seid da mit dabei gewesen, gerade die 24 Hörerinnen und Hörer. Und nicht nur euch hat das gefallen, auch natürlich Tabu Fantastic hat das gefallen.
1: Hey, da sind wir natürlich immer wieder überrascht und das macht uns auch immer wieder demütig. Das ist für uns einfach etwas Magisches und so hat es sich auch angefühlt.
0: Also macht es ja auch noch mal spannender, mal an einem anderen Ort spielen und nicht immer auf der Bühne, sondern halt mal in einem Zug. Schön, oder? Machen wir sicher wieder mal. Versprochen. Gerade die 24 da. Guten Montag euch.

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Wer heute keine Zeit hat für den Sommer, hat morgen noch mal die Chance. Morgen gibt es dann 31 Grad, ganz viel Sonne. Der Song ist auch schon ein paar Sommer alt, kommt immer noch frisch daher. Ed Sheeran, Shape of You. Das ist auch die 24.

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0: Und wir spielen für euch auch Taylor Swift. I knew it, I knew you.

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9: Ich bin der Nicola Katomas.
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9: Die Zürcher Unternehmen blicken optimistisch in die Zukunft. Sie beurteilen ihre Geschäftslage so gut wie seit 3 Jahren nicht mehr, wie eine Umfrage des Kantons zeigt. Besonders zuversichtlich blicken Unternehmen in der Finanzbranche, dem Dienstleistungssektor und im Großhandel auf die Zukunft. Sorgenfalten gibt es aktuell nur beim Gastgewerbe. Mehr als 40% der Eltern von Kindern im Alter von 4 bis 7 Jahren stufen den Schulweg ihrer Kinder als gefährlich ein. Das zeigt eine Studie des Verkehrsclubs der Schweiz, VCS. Ein Problem sei, dass viele Kinder auf ihrem Schulweg Straßen mit Tempo 50 oder mehr überqueren müssen. Der VCS fordert nun von Gemeinden und Kantonen durchgängig sichere Fußwege und tiefere Tempolimiten. Das Bundesgericht schränkt das Ersttäterprivileg für Raser ein. Wer in den letzten 10 Jahren bereits wegen einer groben Verkehrsregelverletzung verurteilt wurde, kann nicht mehr von einer Geldstrafe statt einer Freiheitsstrafe profitieren. Das Gericht hat damit die Beschwerde eines Autofahrers abgewiesen. Er war vor 3 Jahren in Basel mit 74 statt 30 Stundenkilometern unterwegs und wurde zu einer bedingten Freiheitsstrafe von 1 Jahr verurteilt.
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9: Die Zürcher Grasshoppers verpflichten einen neuen Linksverteidiger. Er heißt John Hilton, ist 25 Jahre alt und Amerikaner. Hilton hatte bereits die Saisonvorbereitung bei GC mitgemacht, wie der Verein mitteilt. Zuletzt war der Linksverteidiger beim niederländischen Zweitligisten FC Dordrecht unter Vertrag. Ein bisschen länger haben wir aktuell auf dem Nordring Richtung St. Gallen zwischen dem Limmataler Kreuz und dem Gubristunnel. Da stockt der Verkehr wegen einer Verkehrsüberlastung. Genau gleich wie auf dem Westring Richtung Basel zwischen Urdorf Nord und dem Limmataler Kreuz. Ich wünsche eine gute und sichere Fahrt.
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11: Heute 30 Grad, morgen 31 Grad. Ganz viel Sonne heute und morgen noch, bevor es dann am Mittwoch herbstlich wird.
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11: So, Mendig losiert, wir sind schon voll mit drin in dieser Woche und spielen jetzt was?
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schon lustig, wenn man denkt, dass er mal Elvis Presley-Imitator war und erst viel später zum grossen Künstler Bruno Mars geworden ist. Und mittlerweile gibt es Bruno Mars-Imitatoren. Das ist ein bisschen der andere Circle of Life. Das ist ja die 24. Hallo an dem Menschen.

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Schwupps, fertig ist der Song. Hallo zusammen, ganz viel Musik hier bei Radio 24. Sommermusik. Passt ja, heute und morgen noch mal richtig schön und warm.

0: sind wir bereit für noch mehr Hits neben Robin Schulz und Dennis Lloyd. Young Right Now. Ja, ich habe da ein ganzes lautes Ja gehört. Dann liefern wir euch noch richtig gute Hits. Nach dem 3 weiter. Für jeden Geschmack etwas dabei. Schaut mal da. Was für ein guter Song, oder? David Guetta. Kelly Rowland. Auch der nach dem 3. Und noch viele, viele mehr. Ihr könnt euch freuen. Nehmen wir das grosse Gepäckstück mit Richtung Feierabend von dem Montag.
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0: 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Jetzt ist es 3.
9: Ich bin der Nicola Katomas.
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9: Deutschlands Bundeskanzler Friedrich Merz zeigt sich nach dem Wahlerfolg der rechtsextremen AfD in Sachsen-Anhalt schockiert. Die AfD hat fast 44% der Stimmen geholt. Für die CDU sei das die größte Niederlage seit Jahrzehnten, sagt der Bundeskanzler vor den Medien.
10: Wir sind alle zutiefst schockiert. Wir haben es in dieser Form so nicht erwartet. Mit dem gestrigen Tag hat sich nicht nur in Sachsen-Anhalt etwas verändert, sondern in ganz Deutschland.
9: Merz versicherte, dass die Bundesregierung dafür sorgen werde, dass in Sachsen-Anhalt die Verfassung auch bei einer möglichen AfD-Regierung geschützt sei. Behördenmitglieder im Kanton Zürich sollen künftig auch an virtuellen Sitzungen Beschlüsse fassen dürfen. Das Kantonsparlament hat dazu heute Ja gesagt. Gemeindebehörden dürfen also selbst entscheiden, ob sie physisch oder virtuell tagen. So soll die Vereinbarkeit des Behördenamts mit Beruf und Privatleben verbessert werden. Zwei Jugendliche sind in Wetzwil im Zürcher Säuleamt mit einem E-Trottinett gestürzt und dabei verletzt worden. Ein 12-Jähriger wurde schwer, ein 14-Jähriger leicht verletzt, teilt die Kantonspolizei mit. Der Unfall auf einer abfallenden Straße trug sich gestern zu. Warum die Jugendlichen stürzten, wird nun untersucht. Der weitere Ausbau der Wasserkraft setzt Schweizer Gewässer und die Biodiversität unter Druck. Davor warnt die Eidgenössische Wasserforschungsanstalt. Besonders problematisch seien starke Schwankungen der Wassermengen bei Speicherkraftwerken. Diese könnten unter anderem für Fische gravierende Folgen haben. Israelische Luftangriffe haben im Süden des Libanons mindestens 11 Personen getötet, darunter 2 Kinder. Das meldet die staatliche libanesische Nachrichtenagentur. Bei den Angriffen seien ein Wohnhaus und ein Krankenauto getroffen worden.
0: Da münden aktuell auf Brems, Nordring, Bern Richtung St. Gallen, Limmatal, Kreuzbiss, Kubristunnel führen, dort ein Stop and Go. Nachher haben wir einen Unfall gerade vorhin Richtung Luzern von Gotthard her, zwischen Gotthard und Rastedt, dort und Altdorf, dort dazwischen. Also, wo es getatscht hat, Fahrbahnverengung, brauchen das sicher auch länger. Nachher Richtung Süden, wenn wir schon von Gotthard reden, Amstegen weg. Eine Stunde warten, 6 km Stau auf mehreren Abschnitten von unten auf Au. Genau das gleiche ab Günther.
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0: der Sommer heute und morgen sicher noch ein Thema. Nachher geht es ein bisschen bergab mit den Temperaturen. Ich will es jetzt noch nicht verschreien, dass jetzt heute und morgen so die letzten Sommertage sind, aber gefühlt geht es dann schon einmal richtig Herbst mit 28 Grad heute. Noch trocken, auch ein paar Sonnenstrahlen morgen, dann aber mehr. Dann noch Regen dabei sicher am Abend, aber morgen dann 32 Grad. Also wenn ihr noch irgendetwas noch nicht gemacht habt, dann müsst ihr unbedingt noch müssen. Ja, dann heute oder morgen sicher.
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0: Und mit dem wunderbaren Hit jetzt da. Mein Name ist Nicola Giesin.
12: Die

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0: Vielleicht fällt ihr ja zu den glücklichen Radio 24 Hörerinnen und Hörer gehört, die gestern mit dem Trainer Gottardo runterhaben können ins Tessin und das exklusive Showcase am Lago Maggiore hören. Ja, nämlich mit Tabu Fantastic. Exklusiv nur zum Gewinnen hat es das gegeben via Radio 24 App und sie haben natürlich den Plausch gehabt, wie auch alle Hörerinnen und Hörer von euch, die haben können gehen.
1: Hey, da sind wir natürlich immer wieder überrascht und das macht uns auch immer wieder demütig. Das ist für uns einfach etwas Magisches und so hat es sich auch angefühlt heute.
0: Ja, wirklich ein magischer Tag war gestern, der Sonntag. Einfach schön, oder? Tabu Fantastic. Mit Sicht auf den wunderbaren Lago Maggiore im Tessin unten. Und ihr könnt es fertig machen mit dem Treno Gottardo. Musik hören und dann wieder heim. Ein gelungener Sonntag, oder? Machen wir wieder mal da bei Radio 24. Ja, das lohnt sich. Das sind die tollen Events, die einem noch lang in Erinnerung bleiben.

0: Grüezi, grüezi, willkommen Montag mit Radio 24. Und Taylor Swift, die singt Elizabeth Taylor. Unter anderem einfach gute Musik mit dabei. Versprochen, bis am 4. Songs zum Mitsingen, wie auch der von Milo, gibt's ebenfalls oben drauf. Schön sind wir da. Jetzt haben wir richtig Feierabend vom Montag.
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0: Next Summer. Montag Nachmittag Radio 24 mit der Tiffany Harris. Gibt übrigens auch ein richtig tolles Video, wo ihr mal zu dieser wahnsinnig schönen Stimme ein Gesicht gesehen. Sie war bei uns gerade vor wenigen Tagen und noch viele weitere Künstlerinnen und Künstler kommen vorbei. Jetzt nicht physisch, aber sicher da im Radio. Go singen Nickelback zum Beispiel auch noch mit Rockstar.
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3: Ich bin der Nicola Katomas.
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3: Deutschlands Bundeskanzler Friedrich Merz zeigt sich nach dem Wahlerfolg der rechtsextremen AfD in Sachsen-Anhalt schockiert. Die AfD hat fast 44% der Stimmen geholt. Die Bundesregierung werde nun dafür sorgen, dass in Sachsen-Anhalt die Verfassung auch bei einer möglichen AfD-Regierung geschützt sei, sagte Merz.
5: Ich will deshalb allen Menschen in unserem Land versichern, unsere Institutionen sind wehrhaft und stabil. Unser Grundgesetz schützt und garantiert diese Ordnung. Und die von mir geführte Bundesregierung wird dafür sorgen, dass das Grundgesetz durchgesetzt wird.
3: Für die CDU sei das die größte Niederlage seit Jahrzehnten, sagt der Bundeskanzler weiter. Behördenmitglieder im Kanton Zürich sollen künftig auch an virtuellen Sitzungen Beschlüsse fassen dürfen. Das Kantonsparlament hat dazu heute Ja gesagt. Gemeindebehörden dürfen also selbst entscheiden, ob sie physisch oder virtuell tagen. So soll die Vereinbarkeit des Behördenamts mit Beruf und Privatleben verbessert werden. Zwei Jugendliche sind in Wetzwil im Zürcher Säuleamt mit einem E-Trottinett gestürzt und dabei verletzt worden. Ein 12-Jähriger wurde schwer, ein 14-Jähriger leicht verletzt, teilt die Kantonspolizei mit. Der Unfall auf einer abfallenden Straße trug sich gestern zu. Warum die Jugendlichen stürzten, wird nun untersucht. Der weitere Ausbau der Wasserkraft setzt Schweizer Gewässer und die Biodiversität unter Druck. Davor warnt die Eidgenössische Wasserforschungsanstalt. Besonders problematisch seien starke Schwankungen der Wassermengen bei Speicherkraftwerken. Diese könnten unter anderem für Fische gravierende Folgen haben.
0: Müsst ihr sicher auf Brems Nordring und Westring, wo es schon angefangen hat, mit so langsam aber sicher im Feierabendverkehr, Bern Richtung St. Gallen, zum Beispiel Dietichen bis St. Kubrisch-Tunnel. Und dann verliert ihr auch noch Zeit beim Gotthard Richtung Süd ab Amsteg 5 km, 50 Minuten, wo ihr dort mehr einrechnen müsst. Von unten auf 6 km ab Quinto, dort geht eine Stunde plus.
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0: Man meint immer so, der Sommer ist jetzt mal durch, aber er geht und geht nicht weg. An dem Montag auch nochmal viel Sonne, ein paar wenige Wolken. Es ist auch warm und morgen ist es nochmal wärmer, 32 Grad. Vielleicht morgen so der allerletzte richtig grosse Sommertag.
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0: Und mit mir zusammen Nicola Giesin. Hallo zusammen.

Was für ein guter Song. Nickelback, Rockstar. Und da gehen wir gerade mit dem nächsten Song. To Love Somebody. Wunderschön, oder? Holly Humberstone. Und der fängt auch schon so gemütlich an. Etwa so gemütlich, wie ihr hoffentlich in baldigen Feierabend könnt von der Mantic. Radio 24, schön sind ihr da.

da. Sunroof, Sommersound, da bei Radio 24. Hoffentlich könnt ihr auch so singend und tanzend im Feierabend hineingehen. An diesem Sommertag mit ein bisschen Sonne, ein paar Wolken, 28 Grad. Mal, wir schauen.

0: Alex Warren, Passenger. Cool sind unsere Passagiere heute hier bei Radio 24. Guten Flug mit ganz viel guter Musik. The Weeknd oder auch mit Snow Patrol. Heben wir ab Chasing Cars. Nach dem Halbi. Guter Start im Vierabig.
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0: Halbe fünf.
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0: Und jetzt alles Wichtige, kurz und kompakt bei Radio 14.
11: Ich bin der Nicola Cattomas.
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11: Die Post baut bis zu 110 Stellen ab. Die Maßnahme betreffe Mitarbeitende in Management- und Supportfunktionen, teilte die Post mit. Damit will das Unternehmen Kosten senken und die langfristige Finanzierung des Service Public sichern. Ein 54-jähriger Bergsteiger ist gestern bei Zwischbergen im Oberwallis tödlich verunglückt. Der Spanier stürzte auf rund 3500 Metern Höhe in die Tiefe, teilt die Walliser Kantonspolizei mit. Die alarmierten Rettungskräfte flogen mit einem Helikopter der RZ Matt zum Unfallort. Sie konnten dort nur noch den Tod des Bergsteigers feststellen. Die Staatsanwaltschaft leitete eine Untersuchung ein, um die genauen Umstände des Unfalls zu ermitteln. Die EU baut ihre Zusammenarbeit mit Grönland ungeachtet der Kontrollansprüche von US-Präsident Donald Trump deutlich aus. EU-Kommissionspräsidentin Ursula von der Leyen unterzeichnete heute eine Erklärung zur Vertiefung der wirtschaftlichen und politischen Beziehungen zwischen der EU und Grönland. Zudem kündigte sie ein neues 200 Millionen Euro schweres Investitionspaket an. Hitzewellen und Waldbrände verschärfen die Luftverschmutzung. Das zeigt ein neuer Bericht der Weltwetterorganisation WMO. Besonders problematisch ist der Rauch von Bränden. Er enthält große Mengen an gesundheitsschädlichem Feinstaub. Auch hohe Temperaturen selbst können die Luftqualität verschlechtern. Die WMO warnt, dass der Klimawandel damit die Fortschritte beim Kampf gegen die Luftverschmutzung gefährden könnte.
0: Braucht aktuell mehr Zeit, wenn wir unterwegs sind, an A1, Bern Richtung St. Gallen, die Etike Gubrisch-Tunnel und dann noch Richtung Zürich von St. Gallen her, Walliselle bis Zürich. Ost, Westring klemmt auch noch Richtung Basel-Burdorf Süd. Dann müsst ihr auf Brems beim Gotthard Richtung Süden 3 km noch eine halbe Stunde oben drauf am Wasser, von unten auf 6 km Quintoweg. Dort eine Stunde, wo ihr mehr brauchen. Nachher nehmen wir noch einen Unfall mit, dort nämlich noch etwas Gröbers passiert, in Zentralschweiz, nämlich auf der A4, Brunnen Richtung Zürich, Rütihof bis Cham führen, dort aktuelle Sperrung wegen eben einem Unfall, geht also dort aktuell die Sperrung, darum eben auch länger unterwegs. Kommt dann sicher noch mal ein Update mit einer Zeitangabe aktuell. Viertelstunde, die jetzt da gerade gemolden wird.
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0: Zweitletzte Sommertag. Ist jetzt auch mal vielleicht so eine Schätzung von mir, aber heute noch mal 28 Grad maximal, Mond dann 32 Grad. Also aber Mittwoch geht es ein bisschen bergab, temperaturtechnisch. Nicht jetzt mega unfreundlich, aber doch um die 20 Grad. Dann ab Mittwoch, wo sich das ein paar Tage dann wiederzieht. Aber wir sind ja schon bald Mitte September. Also der Herbst darf auch kommen.
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0: Kurz nach der halben Fünf, oder wie kann man schon sagen, willkommen im Feierabend. Würde passen, oder? Der Mantic mit Leonie, Callum Scott und Stay. Mein Name ist Nicola Giesin. Hallo.

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0: so cool. 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

0: toll, die Musik bei Radio 24. Und wir haben noch ganz viele weitere gute Songs für euch parat, für einen richtig erfolgreichen und schönen Montag.
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0: Genau so machen wir es. Eurythmics, Sweet Dreams und der Mel Smith wartet noch vor dem

0: einfach toll. Die Musik bei Radio 24. Hoffentlich gefällt sie euch genauso gut. Und schwingen wir das Tanzbein für den Feierabend Nummer 1 von dieser Abendswoche mit Coldplay. Auch nach dem 5. Ihr klackste Song. Geniessen angesagt. Hallo zusammen.
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9: Ich bin der Nicola Katomas. Guten Abend.
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9: Deutschlands Bundeskanzler Friedrich Merz zeigt sich nach dem Wahlerfolg der rechtsextremen AfD in Sachsen-Anhalt schockiert. Die AfD hat fast 44% der Stimmen geholt. Für die CDU sei das die größte Niederlage seit Jahrzehnten, sagt der Bundeskanzler vor den Medien.
10: Wir sind alle zutiefst schockiert. Wir haben es in dieser Form so nicht erwartet. Mit dem gestrigen Tag hat sich nicht nur in Sachsen-Anhalt etwas verändert, sondern in ganz Deutschland.
9: Merz versicherte, dass die Bundesregierung dafür sorgen werde, dass in Sachsen-Anhalt die Verfassung auch bei einer möglichen AfD-Regierung geschützt sei. Nach den Pyrovorfällen beim Zürcher Derby vom Samstag hat die Swiss Football League ein Verfahren gegen den FC Zürich und den Grasshopper Club Zürich eröffnet. Auslöser sind Böller und Feuerwerkskörper, die Anhänger beider Clubs gezündet hatten, berichtet Radio SF. Eine Disziplinarkommission soll die Bilder sichten und danach ein Urteil fällen. Die Post baut bis zu 110 Stellen ab. Die Maßnahme betreffe Mitarbeitende in Management- und Supportfunktionen, teilte die Post mit. Damit will das Unternehmen Kosten senken und die langfristige Finanzierung des Service Public sichern. Hitzewellen und Waldbrände verschärfen die Luftverschmutzung. Das zeigt ein neuer Bericht der Weltwetterorganisation WMO. Besonders problematisch ist der Rauch von Bränden, er enthält große Mengen an gesundheitsschädlichem Feinstaub. Auch hohe Temperaturen selbst können die Luftqualität verschlechtern. Die WMO warnt, dass der Klimawandel damit die Fortschritte beim Kampf gegen die Luftverschmutzung gefährden könnte.
0: Rechtspuff, aktuell in der Zentralschweiz, dann nehmen wir doch gerade zuerst an vier Brunnen Richtung Zürich, zwischen Küsnacht und Cham. Dort aktuell eine Sperrung, das Ganze wegen einem Unfall. Also dort geht im Moment wirklich nicht viel, bis zu einer Stunde, wo ihr länger braucht. Viel Geduld schicken wir euch auch ins Auto von Bern her Richtung St. Gallen, die Etike Gubristunnel und auf den Westring Chur Richtung Basel, am Burdorf Süd bis ans Limmataler Kreuz.
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0: So, vielleicht gefühlt zwei letzte Sommertage, wobei der Sommer, der ist ja wie so der Milchzahn, der so ein bisschen gewackelt, aber einfach nicht ausgeht. Er geht nicht weg, aber ist auch noch schön, wenn es noch warm bleibt. 28 Grad heute, morgen 32 Grad, am Abend dann morgen lokal Regen auf dem Programm.
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0: So groovig wie der Song da anfängt von Teddy Swims. So groovig soll auch ein Montagfeierabend sein. Ich wünsche euch. Mein Name ist Nicola Gysin, das ist Radio 24. Schön, sind ihr da. 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

0: Coldplay. Was für ein schöner Song. Klocks bei Radio 24. Einen guten Feierabend euch. Und als nächstes haben wir Olivia Dean mit Man I Need.
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0: Hä? Wie bitte? Was ist sie?
1: Geile Uhrenmohren.
0: Ja, nein, also das kann man schon nicht so sagen, oder? Ah, sie singt schon super. Aber geile Uhrenmohren. Ja, gut.

Hallo zusammen und willkommen am Montag Feierabend mit einfach ganz guter Musik, da bei Radio 24. Und der Ray Dalton haben wir gerade gehört, er nahm am Agoviafest am Wochenende, wie sie auch, Anna Rossinelli mit Hit. Gibt's jetzt da?

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1: Einfach schön. Of Monsters and Men. Radio 24, eurem Feierabend von Mantic mit One Republic. Anne-Marie oder de Rihanna mit Umbrella. Einfach auch ein richtig guter Hit. Für jeden Geschmack etwas mit dabei. Da bei uns. Schön sind wir mit dabei.
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16: Ich bin der Nicola Cattomas. Guten Abend.
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16: Die Post baut bis zu 110 Stellen ab. Die Maßnahme betreffe Mitarbeitende in Management- und Supportfunktionen, teilte die Post mit. Damit will das Unternehmen Kosten senken und die langfristige Finanzierung des Service Public sichern. Ein 54-jähriger Bergsteiger ist gestern bei Zwischbergen im Oberwallis tödlich verunglückt. Der Spanier stürzte auf rund 3500 Metern Höhe in die Tiefe, teilt die Walliser Kantonspolizei mit. Die alarmierten Rettungskräfte flogen mit einem Helikopter der RC Matt zum Unfallort. Sie konnten dort nur noch den Tod des Bergsteigers feststellen. Die Staatsanwaltschaft leitete eine Untersuchung ein, um die genauen Umstände des Unfalls zu ermitteln. Die EU baut ihre Zusammenarbeit mit Grönland ungeachtet der Kontrollansprüche von US-Präsident Donald Trump deutlich aus. EU-Kommissionspräsidentin Ursula von der Leyen unterzeichnete heute eine Erklärung zur Vertiefung der wirtschaftlichen und politischen Beziehungen zwischen der EU und Grönland. Zudem kündigte sie ein neues 200 Millionen Euro schweres Investitionspaket an. Hitzewellen und Waldbrände verschärfen die Luftverschmutzung. Das zeigt ein neuer Bericht der Weltwetterorganisation WMO. Besonders problematisch ist der Rauch von Bränden. Er enthält große Mengen an gesundheitsschädlichem Feinstaub. Auch hohe Temperaturen selbst können die Luftqualität verschlechtern. Die WMU warnt, dass der Klimawandel damit die Fortschritte beim Kampf gegen die Luftverschmutzung gefährden könnte.
1: Braucht ihr viel mehr Zeit, über eine Stunde, anderthalb Stunden sogar, Richtung Zürich von Brunnen her auf der A4 zwischen Küsnacht und Cham. Dort hat es einen Unfall gegeben. Aktuell eine Sperrung dort dazwischen, stellt sich natürlich weit hinter und auch rundum dort in der Zentralschweiz. Wir haben auch das Rotkreuz rausfahren, von Rotkreuz auf Cham über den Wend, über Landstrasse, also alles verstopft dort rundum, wenn ihr könnt, dann irgendwie umfahren. Nachher braucht ihr auch noch mehr Zeit Bern Richtung St. Gallen, die Etikette bis an Gubrist-Tunnel und St. Gallen Richtung Zürich, Wallisellen bis Zürich-Ost. Gute Fahrt!
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1: Je länger der Tag, desto schöner ist es geworden. Jetzt viel Blau, ein paar wenige Wolken, aber immer noch angenehm für aussen. Und am Morgen, da geht es dann sonnig weiter mit ein paar wenigen Wolken. 32 Grad. Nochmal ein Sommertag morgen mit den Regen auf den Abend, wo möglich ist.
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1: Und mit einer wahnsinnig guten Band. One Republic. Need Your Love. Mein Name ist Nicola Gysin. Schön sind ihr da. Guten Montag.

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gehen gerade mich selbst bei Instagram zum Beispiel abchecken, was gerade Künstlerinnen und Künstler so machen. Das ist manchmal schon interessant. Montag, Feierabend, gerade die 24. Und Anne-Marie zum Beispiel, bin ich gleich mal schnell schauen. Vor 5 Tagen hat sie einen Post gemacht mit Music. Und dann sieht man da ganz viele Fotos und Videos, wie sie im Studio ist und Musik macht. Kann sein, dass gleich neue Musik von ihr rauskommt. Bis dahin lassen wir doch einfach noch das Altbewährte, was einfach richtig schön ist. 2002, jetzt da für euch.

0: Wenn wir euch fragt draussen, wie ist Musik bei Radio 24?
1: Der Hammer!
0: Ja, der Hammer, oder? Könnt ihr sicher auch unterschreiben, was sie da gerade gesagt hat. Der Hammer! Und da spielen wir jetzt einen Hammer-Song bei der Sweet Symphony aus den 90ern. Und die 90er, ja, die waren ja schon toll gewesen, oder?
2: 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Also, was willst du
0: noch
2: mehr?
0: Ja, würde ich sagen, was wollen wir noch mehr? Und gute Musik hat es auch schon in den 90ern gegeben und gibt es auch noch. In 2026, weil wir diesen Song hier spielen.
1: Der Hammer.
0: Ja, würde ich sagen, der Hammer. Guten Feierabend.

0: ganz viel gute Musik. Für den Feierabend von eurem Montag, Radio 24 mit Shakira. Einfach toll. Imagine Dragons. Oder Anastasia, Paid My Dues. Jawohl. Unglaublich viel Power mit dieser Musik, die da nach 6 Uhr kommt.
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0: 6
12: Uhr, Radio 24, Montag, 4 Abend. Ich bin der Nicola Cattomas.
13: Guten Abend. 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
12: Die Post baut bis zu 110 Stellen ab. Die Maßnahme betreffe Mitarbeitende in Management- und Supportfunktionen, teilte die Post mit. Damit will das Unternehmen Kosten senken und die langfristige Finanzierung des Service Public sichern. Nach den Pyrovorfällen beim Zürcher Derby vom Samstag hat die Swiss Football League ein Verfahren gegen den FC Zürich und den Grasshopper Club Zürich eröffnet. Auslöser sind Böller und Feuerwerkskörper, die Anhänger beider Clubs gezündet hatten, berichtet Radio SF. Eine Disziplinarkommission soll die Bilder sichten und danach ein Urteil fällen. Im Vorfeld der Landtagswahl im deutschen Bundesland Sachsen-Anhalt ist es zu Desinformationskampagnen gekommen. Das berichten Wahlbeobachter der Organisation Plattform Wahlen. Im Vorfeld sei es zu mehreren Einflussnahmen gekommen, die russischen Akteuren zugeschrieben werden können. So hätten russische Propagandanetzwerke versucht, Kandidatinnen und Kandidaten von der CDU, der SPD, der Linken und der Grünen zu diskreditieren. Die gesichert rechtsextreme AfD hat die Landtagswahl in Sachsen-Anhalt mit deutlichem Vorsprung gewonnen. Nach der Ankunft dutzender geretteter Bootsmigranten im südenglischen Portsmouth ist es zu Zusammenstößen zwischen rechten Demonstranten und der Polizei gekommen. Hunderte Menschen blockierten stundenlang die Zufahrt zum Hafen, berichtete die britische Nachrichtenagentur PA. Die Polizei schützte Reisebusse, mit denen die Migranten weggebracht werden sollten. Die britische Regierung verurteilte das Verhalten der Demonstranten als bedrohlich und aggressiv.
0: Braucht aktuell viel mehr Zeit, Brunnen Richtung Zürich immer noch zwischen Küsnacht und Kahn und dort eine Sperrung wegen einem Unfall braucht wegen dieser Sperrung bis zu 2,5-3 Stunden länger. Da wird das gerade gemolden, 3 Stunden. Das ist verrückt. Also dort ganz viel Geduld, wenn irgendwo feststeckt, dort rund um Rüttihof, Verzweigung. Nachher haben wir auch noch Meldungen, Feierabendverkehr, nicht ganz so tragisch, Stop and Go, Bern Richtung St. Gallen, die Etiken weg, oder auch noch Seebach bis Wallisellen führen, auch dort ganz schleichend für euch vorwärts. Westring, Chur Richtung Basel, Burdorf, Süd müsst ihr auch noch abbremsen. 10 Minuten plus.
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0: Vielleicht der zweitletzte Sommertag, ohne jetzt irgendetwas vorwegzunehmen. Heute nochmal 28 Grad, morgen 32 Grad. Morgen dann lokal noch Regen am Abend möglich. Und dann geht es temperaturtechnisch ein bisschen ab. Um die 20 Grad sind wir dann noch die nächsten Tage. Also nicht ganz so sommerlich.
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0: Hallo miteinander, guten Montagabend und die Musik bei uns.
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0: Ja, die ist auch der Hammer. Darum geben wir doch gerade jetzt einen Song auf die Ohren. Shakira und der Burna Boy. Die, die.

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Ray Garvey, Kiss Me. Ein Kuss zu euch. Egal, wann ihr gerade Radio 24 hört. Guten Montag, Feierabend mit ganz viel Gutes.

0: schön, oder? Die Sonne scheint, wir haben gute Musik auf den Ohren. Das ist Radio 24. Und die Sonne bleibt auch noch ein bisschen bei uns und die gute Musik auch. Das Wetter können wir nicht gut beeinflussen, aber der Sound, den wir euch kennt für den Feierabend. Und der Radio 24 hörer Janik hat auch vorgeschrieben, es sei crazy, er lässt dort in der Zentralschweiz, wo aktuell immer noch die Sperrung ist zwischen Küsnacht und Cham wegen dem Unfall. 3 Stunden schon, es bewegt sich nichts, also verrückt, verrückt. Darum schauen wir, dass wenn er irgendwo jetzt steht, länger haben zum Heimkommen wegen dem Feierabendverkehr oder wegen dem Unfall, dass man euch da gut beliefert mit Sound. Hallo, hallo.
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0: Jetzt 6:30.
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10: Ich bin der Nicola Cattomas. Guten Abend.
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10: Die Schweiz ist laut Armeechef Benedikt Roos ebenfalls Ziel von Cyberangriffen und Sabotage. Besonders Russland stelle eine Bedrohung für die Schweizer Sicherheit dar, sagte Roos zu Radio SF. Täglich werde versucht, in Computersysteme einzudringen und Daten zu stehlen oder Systeme lahmzulegen. Viele Angriffe könnten abgewehrt werden, Sicherheitslücken müssten aber laufend geschlossen werden. Nach den Pyrovorfällen beim Zürcher Derby vom Samstag hat die Swiss Football League ein Verfahren gegen den FC Zürich und den Grasshopper Club Zürich eröffnet. Auslöser sind Böller und Feuerwerkskörper, die Anhänger beider Clubs gezündet hatten, berichtet Radio SF. Eine Disziplinarkommission soll die Bilder sichten und danach ein Urteil fällen. Im Vorfeld der Landtagswahl im deutschen Bundesland Sachsen-Anhalt ist es zu Desinformationskampagnen gekommen. Das berichten Wahlbeobachter der Organisation Plattform Wahlen. Im Vorfeld sei es zu mehreren Einflussnahmen gekommen, die russischen Akteuren zugeschrieben werden können. So hätten russische Propagandanetzwerke versucht, Kandidatinnen und Kandidaten von der CDU, der SPD, der Linken und der Grünen zu diskreditieren. Die gesichert rechtsextreme AfD hat die Landtagswahl in Sachsen-Anhalt mit deutlichem Vorsprung gewonnen. Angesichts der Absatzkrise hat der britische Autobauer Jaguar Land Rover ein umfangreiches Sparpaket angekündigt. 4000 Jobs sollen in den kommenden 2 Jahren wegfallen, wie das Unternehmen mitteilt. Der Autohersteller will so etwa 1,7 Milliarden Pfund einsparen.
0: Geduld immer noch gefragt, wenn ihr unterwegs seid in der Zentralschweiz, dort zwischen Küsnacht am Rigi und Cham, aktuelle Sperrung, wenn ihr von Brunnen her Richtung Zürich fahrt. Ja, bis zu 3 Stunden müsst ihr dort warten, wahnsinnig. Dort die Sperrung wegen einem Unfall. Nachher noch Stop and Go Bern Richtung St. Gallen ab Seebach. Auch dort braucht ihr noch ein Mühe länger.
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0: Vielleicht der zweitletzte Sommertag. Heute noch mal 28 Grad, morgen 32 Grad mit Sonne, Wolken. Am Abend dann auch Regen und nachher geht es ein bisschen ab, temperaturtechnisch auf jeden Fall am Mittwoch mit noch um die 20 Grad.
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0: Ja, und mit richtig guter Musik. Self-Aware gibt es jetzt da. Mein Name ist Nikola Gies und wünsche euch einen gemütlichen und gediegenen Montag Feierabend. Cool sind ihr da.

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9: Ich bin der Nicola Cattomas. Guten Abend.
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9: Die Schweiz ist laut Armeechef Benedikt Roos ebenfalls Ziel von Cyberangriffen und Sabotage. Besonders Russland stelle eine Bedrohung für die Schweizer Sicherheit dar, sagte Roos zu Radio SF. Täglich werde versucht, in Computersysteme einzudringen und Daten zu stehlen oder Systeme lahmzulegen. Viele Angriffe könnten abgewehrt werden, Sicherheitslücken müssten aber laufend geschlossen werden. Künstliche Intelligenz könnte potenziell die Existenz der Menschheit gefährden. Davor hat UNO-Hochkommissar für Menschenrechte Volker Türk vor dem UNO-Menschenrechtsrat gewarnt. Die Macht über die Technologie liege derzeit bei einer Handvoll Männer. Deren Versprechen von Freiheit dürfe nicht darüber hinwegtäuschen, dass es auch um die Ausbeutung von Daten gehe. Im Vorfeld der Landtagswahl im deutschen Bundesland Sachsen-Anhalt ist es zu Desinformationskampagnen gekommen. Das berichten Wahlbeobachter der Organisation Plattform Wahlen. Im Vorfeld sei es zu mehreren Einflussnahmen gekommen, die russischen Akteuren zugeschrieben werden können. So hätten russische Propagandanetzwerke versucht, Kandidatinnen und Kandidaten von der CDU, der SPD, der Linken und der Grünen zu diskreditieren. Die gesichert rechtsextreme AfD hat die Landtagswahl in Sachsen-Anhalt mit deutlichem Vorsprung gewonnen. Frankreich und Südkorea wollen die internationale Film- und Medienbranche mit einer gemeinsamen Investition von 1 Milliarde Euro über 5 Jahre unterstützen. Das kündigte Frankreichs Präsident Emmanuel Macron an. Frankreich und Südkorea wollen jeweils 500 Millionen Euro beisteuern. Macron rief weitere Länder und internationale Partner auf, sich finanziell anzuschließen. Das Geld soll die Film- und Medienbranche stärken. Auf der A4-Brunnen Richtung Zürich ist die Strecke zwischen Küsnacht und Cham wegen einem Unfall gesperrt. Es ist darum immer grosser Zeitverlust zu rechnen und es wird empfohlen, zum Trutten umfahren. Auch noch länger haben wir noch auf der A1 Bern Richtung St. Gallen zwischen Zürich-Seebach und Zürich-Ost. Dort stockt der Verkehr wegen einer Verkehrsüberlastung. Ich wünsche eine gute und sichere Fahrt.
10: Meistens trocken war an dem heutigen Montag und es geht auch endlich weiter. Am Dienstag, da haben wir dann nochmal einen richtigen Sommertag vor uns. Kann lokal auch mal vielleicht einen Spritz Regen geben, dann eher am Abend. Den ganzen Tag sonst aber sehr freundlich. Mit nochmal bis zu 1 oder sogar 32 Grad.
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2: Ich bin der Nicola Cattomas. Guten Abend.
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2: Die Schweiz ist laut Armeechef Benedikt Roos ebenfalls Ziel von Cyberangriffen und Sabotage. Besonders Russland stelle eine Bedrohung für die Schweizer Sicherheit dar, sagte Roos zu Radio SF. Täglich werde versucht, in Computersysteme einzudringen und Daten zu stehlen oder Systeme lahmzulegen. Viele Angriffe könnten abgewehrt werden, Sicherheitslücken müssten aber laufend geschlossen werden. Künstliche Intelligenz könnte potenziell die Existenz der Menschheit gefährden. Davor hat UNO-Hochkommissar für Menschenrechte Volker Türk vor dem UNO-Menschenrechtsrat gewarnt. Die Macht über die Technologie liege derzeit bei einer Handvoll Männer. Deren Versprechen von Freiheit dürfe nicht darüber hinwegtäuschen, dass es auch um die Ausbeutung von Daten gehe. Russland schließt das deutsche Generalkonsulat in St. Petersburg. Das teilte das russische Außenministerium mit. Damit reagiert Moskau auf die Schließung des russischen Hauses in Berlin und des russischen Generalkonsulats in Bonn. Hintergrund ist ein mutmaßlicher Drohnenangriff auf den Flughafen Leipzig vor rund einem Monat. Deutschland macht Russland für diesen verantwortlich. Frankreich und Südkorea wollen die internationale Film- und Medienbranche mit einer gemeinsamen Investition von 1 Milliarde Euro über 5 Jahre unterstützen. Das kündigte Frankreichs Präsident Emmanuel Macron an. Frankreich und Südkorea wollen jeweils 500 Millionen Euro beisteuern. Macron rief weitere Länder und internationale Partner auf, sich finanziell anzuschließen. Das Geld soll die Film- und Medienbranche stärken. Auf der A4-Brunnen Richtung Zürich ist die Strecke zwischen Küsnacht und Cham wegen einem Unfall gesperrt. Es ist darum dort mit einem grossen Zeitverlust zu rechnen und es wird empfohlen, die Strecke bestmöglich zum Fahren. Sonst habt ihr freie Fahrt, kommt gut und sicher ans Ziel.
3: Meistens trocken war an dem heutigen Montag und es geht auch endlich weiter. Am Dienstag, da haben wir dann nochmal einen richtigen Sommertag vor uns. Kann lokal auch mal vielleicht einen Spritz Regen geben, dann eher am Abend. Den ganzen Tag sonst aber sehr freundlich. Mit nochmal bis zu 1 oder sogar 32 Grad.
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2: Die Themen haben heute Schlagzeilen gemacht. Guten Abend.
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3: Der deutliche Wahlsieg der rechtsextremen AfD in Sachsen-Anhalt sei nachvollziehbar. Das sagte Luzerner SVP-Nationalrat Franz Grütter. Das sei eine Folge der Politik der letzten Jahre, so Grütter.
4: Deutschland liegt am Boden. Über 500'000 Industriearbeitsplätze, die allein in den letzten 12 Monaten abgebaut worden sind. Kommt dazu, dass man einen Brandmauer hat, dass man eine demokratisch gewählte Partei einfach nicht in die Regierung einbinden will. Da hat die Bevölkerung von Sachsen-Anhalt hat jetzt einfach ein Verdikt gesprochen.
3: Die in Sachsen-Anhalt als rechtsextrem eingestufte Partei hat bei der gestrigen Wahl im Bundesland fast 44% der Stimmen geholt. Die kontrollierte Abgabe von Cannabis in Apotheken führt nicht zu mehr Konsum. Das zeigt eine Zwischenauswertung eines Pilotprojektes in Bern, Biel und Luzern. Gleichzeitig wechseln Teilnehmende teilweise zu risikoärmeren Konsumformen wie dem Verdampfen von Cannabis. Das seit 2 Jahren laufende Projekt verlief laut den Verantwortlichen bisher ohne Sicherheitsprobleme. Der Bund hat den Versuch bis 2028 verlängert.
2: Mehr als 40% der Eltern von Kindern im Alter von 4 bis 7 Jahren stufen den Schulweg ihrer Kinder als gefährlich ein. Das zeigt eine Studie des Verkehrsclubs der Schweiz, VCS. Ein Problem sei, dass viele Kinder auf ihrem Schulweg Straßen mit Tempo 50 oder mehr überqueren müssen. Der VCS fordert nun von Gemeinden und Kantonen durchgängig sichere Fußwege und tiefere Tempolimiten.
3: Die neue Filmförderung des Bundes sorgt in Teilen der Schweizer Filmszene für Kritik. Das Bundesamt für Kultur BAK unterstützt erstmals das Waadtländer Bergfilmfestival Fünf Alp mit 20'000 Franken pro Jahr. Gleichzeitig wird der Beitrag an das Zurich Filmfestival um denselben Betrag gekürzt. Kritisiert werden vor allem die Zusammensetzung der Expertenkommission und mögliche Interessenskonflikte. Das Fifth Alp wird vom früheren SAG-Generaldirektor Gilles Marchand präsentiert. Er und BAK-Direktorin Karin Bachmann weisen den Vorwurf persönlicher Einflussnahme zurück.
2: Künstliche Intelligenz könnte potenziell die Existenz der Menschheit gefährden. Davor hat UNO-Hochkommissar für Menschenrechte Volker Türk vor dem UNO-Menschenrechtsrat gewarnt. Die Macht über die Technologie liege derzeit bei einer Handvoll Männer. Deren Versprechen von Freiheit dürfe nicht darüber hinwegtäuschen, dass es auch um die Ausbeutung von Daten gehe. Die Entwicklung der KI müsse deshalb stärker reguliert und demokratisch kontrolliert werden.
5: Geht nochmal ein Sommertag. Der Dienstag mit 1 bis 32 Grad, höchstens am Abend lokal Regen oder auch Gewitter. Möglich sonst aber nur ein paar wenige Wolken und ganz viel Sonne den ganzen Tag. Und wie es in Sachen Verkehr im Moment aussieht, das findet ihr raus via Radio 24 App. Für euch da, Nikola Gysin, wünsche euch weiterhin viel Spass mit der meisten Musik hier bei uns.
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2: Die Themen haben heute Schlagzeilen gemacht. Guten Abend.
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3: Der deutliche Wahlsieg der rechtsextremen AfD in Sachsen-Anhalt sei beunruhigend. Das sagt Jon Pult, SP-Nationalrat aus dem Kanton Graubünden. Die in Sachsen-Anhalt als rechtsextrem eingestufte Partei hat bei der gestrigen Wahl im Bundesland fast 44% der Stimmen geholt.
4: Was mich fast noch mehr beunruhigt, ist, dass man ja weiss, dass die Partei, wenn es hart auf hart kommt, auch von Putin und sozusagen aus dem Kreml kann kontrolliert werden. Und wenn jetzt so eine Partei ein deutsches Bundesland regieren würde, wo letztlich kann kontrolliert werden aus Moskau, dann ist das schon etwas, was uns allen in Europa Sorgen machen muss.
3: Ob die AfD die Regierung übernehmen kann, ist noch offen, aber durchaus realistisch.
2: Die Schweiz ist laut Armeechef Benedikt Roos ebenfalls Ziel von Cyberangriffen und Sabotage. Besonders Russland stelle eine Bedrohung für die Schweizer Sicherheit dar, sagte Roos zu Radio SF. Täglich werde versucht, in Computersysteme einzudringen und Daten zu stehlen oder Systeme lahmzulegen. Viele Angriffe könnten abgewehrt werden, Sicherheitslücken müssten aber laufend geschlossen werden. Die Bevölkerung sei sich der Risiken noch zu wenig bewusst, so Roos. Mehr Sicherheit und der sorgsame Umgang mit Daten müssten deshalb bereits in der Schule vermittelt werden.
3: Naturkatastrophen dürften Versicherungen weltweit zunehmend teuer zu stehen kommen. Der Rückversicherer Swiss Re rechnet damit, dass die versicherten Schäden durch Naturkatastrophen jährlich um 5-7% steigen. Besonders stark nehmen laut Swiss Re die Schäden durch Waldbrände zu. In Europa sind die versicherten Waldbrandschäden in den vergangenen Jahrzehnten jährlich um bis zu 11% gestiegen. Als Gründe nennt der Rückversicherer unter anderem den Klimawandel und die zunehmende Besiedelung gefährdeter Gebiete.
2: Hitzewellen und Waldbrände verschärfen die Luftverschmutzung. Das zeigt ein neuer Bericht der Weltwetterorganisation WMO. Besonders problematisch ist der Rauch von Bränden. Er enthält große Mengen an gesundheitsschädlichem Feinstaub. Auch hohe Temperaturen selbst können die Luftqualität verschlechtern. Die WMO warnt, dass der Klimawandel damit die Fortschritte beim Kampf gegen die Luftverschmutzung gefährden könnte. Russland schließt das deutsche Generalkonsulat in St. Petersburg. Das teilte das russische Außenministerium mit. Damit reagiert Moskau auf die Schließung des russischen Hauses in Berlin und des russischen Generalkonsulats in Bonn. Hintergrund ist ein mutmaßlicher Drohnenangriff auf den Flughafen Leipzig vor rund einem Monat. Deutschland macht Russland für diesen verantwortlich.
5: Geht noch mal ein Sommertag. Der Dienstag mit 1 bis 32 Grad, höchstens am Abend lokal Regen oder auch Gewitter. Möglich Sauschapeau, nur ein paar wenige Wolken und ganz viel Sonne den ganzen Tag. Und wie es in Sachen Verkehr im Moment aussieht, das findet ihr draussen via Radio 24 App. Für euch da, Nikola Gysin, wünsche euch weiterhin viel Spass mit der meisten Musik hier bei uns.
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2: Die Themen haben heute Schlagzeilen gemacht. Guten Abend.
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3: Der deutliche Wahlsieg der rechtsextremen AfD in Sachsen-Anhalt sei nachvollziehbar. Das sagte Luzerner SVP-Nationalrat Franz Grütter. Das sei eine Folge der Politik der letzten Jahre, so Grütter.
4: Deutschland liegt am Boden. Über 500'000 Industriearbeitsplätze, die allein in den letzten 12 Monaten abgebaut worden sind. Kommt dazu, dass man eine Brandmauer hat, dass man eine demokratisch gewählte Partei einfach nicht in die Regierung einbinden will. Da hat die Bevölkerung von Sachsen-Anhalt jetzt einfach ein Verdikt gesprochen.
3: Die in Sachsen-Anhalt als rechtsextrem eingestufte Partei hat bei der gestrigen Wahl im Bundesland fast 44% der Stimmen geholt. Die kontrollierte Abgabe von Cannabis in Apotheken führt nicht zu mehr Konsum. Das zeigt eine Zwischenauswertung eines Pilotprojektes in Bern, Biel und Luzern. Gleichzeitig wechseln Teilnehmende teilweise zu risikoärmeren Konsumformen wie dem Verdampfen von Cannabis. Das seit 2 Jahren laufende Projekt verlief laut den Verantwortlichen bisher ohne Sicherheitsprobleme. Der Bund hat den Versuch bis 2028 verlängert.
2: Mehr als 40% der Eltern von Kindern im Alter von 4 bis 7 Jahren stufen den Schulweg ihrer Kinder als gefährlich ein. Das zeigt eine Studie des Verkehrsclubs der Schweiz, VCS. Ein Problem sei, dass viele Kinder auf ihrem Schulweg Straßen mit Tempo 50 oder mehr überqueren müssen. Der VCS fordert nun von Gemeinden und Kantonen durchgängig sichere Fußwege und tiefere Tempolimiten.
3: Die neue Filmförderung des Bundes sorgt in Teilen der Schweizer Filmszene für Kritik. Das Bundesamt für Kultur BAK unterstützt erstmals das Waadtländer Bergfilmfestival Fifalp mit 20'000 Franken pro Jahr. Gleichzeitig wird der Beitrag an das Zurich Filmfestival um denselben Betrag gekürzt. Kritisiert werden vor allem die Zusammensetzung der Expertenkommission und mögliche Interessenskonflikte. Das Fifalp wird vom früheren SAG-Generaldirektor Gilles Marchand präsentiert. Er und BAK-Direktorin Karin Bachmann weisen den Vorwurf persönlicher Einflussnahme zurück.
2: Künstliche Intelligenz könnte potenziell die Existenz der Menschheit gefährden. Davor hat UNO-Hochkommissar für Menschenrechte Volker Türk vor dem UNO-Menschenrechtsrat gewarnt. Die Macht über die Technologie liege derzeit bei einer Handvoll Männer. Deren Versprechen von Freiheit dürfe nicht darüber hinwegtäuschen, dass es auch um die Ausbeutung von Daten gehe. Die Entwicklung der KI müsse deshalb stärker reguliert und demokratisch kontrolliert werden.
5: Gibt noch mal einen Sommertag. Der Dienstag mit 1 bis 32 Grad, höchstens am Abend lokal Regen oder auch Gewitter. Möglichst Sauschappen. Nur ein paar wenige Wolken und ganz viel Sonne den ganzen Tag. Und wie es in Sachen Verkehr im Moment aussieht, das findet ihr raus via Radio 24 App. Für euch da, Nicola Gysin, wünsche euch weiterhin viel Spass mit der meisten Musik hier bei uns.
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2: Diese Themen haben heute Schlagzeilen gemacht. Guten Abend.
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3: Der deutliche Wahlsieg der rechtsextremen AfD in Sachsen-Anhalt sei beunruhigend. Das sagt Jon Pult, SP-Nationalrat aus dem Kanton Graubünden. Die in Sachsen-Anhalt als rechtsextrem eingestufte Partei hat bei der gestrigen Wahl im Bundesland fast 44% der Stimmen geholt.
4: Was mich fast noch mehr beunruhigt, ist, dass man ja weiss, dass die Partei, wenn es hart auf hart kommt, auch von Putin und sozusagen aus dem Kreml kann kontrolliert werden. Und wenn jetzt so eine Partei ein deutsches Bundesland regieren würde, wo letztlich kann kontrolliert werden aus Moskau, dann ist das schon etwas, was uns allen in Europa Sorgen machen muss.
3: Ob die AfD die Regierung übernehmen kann, ist noch offen, aber durchaus realistisch.
2: Die Schweiz ist laut Armeechef Benedikt Roos ebenfalls Ziel von Cyberangriffen und Sabotage. Besonders Russland stelle eine Bedrohung für die Schweizer Sicherheit dar, sagte Roos zu Radio SF. Täglich werde versucht, in Computersysteme einzudringen und Daten zu stehlen oder Systeme lahmzulegen. Viele Angriffe könnten abgewehrt werden, Sicherheitslücken müssten aber laufend geschlossen werden. Die Bevölkerung sei sich der Risiken noch zu wenig bewusst, so Roos. Mehr Sicherheit und der sorgsame Umgang mit Daten müssten deshalb bereits in der Schule vermittelt werden.
3: Naturkatastrophen dürften Versicherungen weltweit zunehmend teuer zu stehen kommen. Der Rückversicherer Swiss Re rechnet damit, dass die versicherten Schäden durch Naturkatastrophen jährlich um 5-7% steigen. Besonders stark nehmen laut Swiss Re die Schäden durch Waldbrände zu. In Europa sind die versicherten Waldbrandschäden in den vergangenen Jahrzehnten jährlich um bis zu 11% gestiegen. Als Gründe nennt der Rückversicherer unter anderem den Klimawandel und die zunehmende Besiedelung gefährdeter Gebiete.
2: Hitzewellen und Waldbrände verschärfen die Luftverschmutzung. Das zeigt ein neuer Bericht der Weltwetterorganisation WMO. Besonders problematisch ist der Rauch von Bränden. Er enthält große Mengen an gesundheitsschädlichem Feinstaub. Auch hohe Temperaturen selbst können die Luftqualität verschlechtern. Die WMO warnt, dass der Klimawandel damit die Fortschritte beim Kampf gegen die Luftverschmutzung gefährden könnte. Russland schließt das deutsche Generalkonsulat in St. Petersburg. Das teilte das russische Außenministerium mit. Damit reagiert Moskau auf die Schließung des russischen Hauses in Berlin und des russischen Generalkonsulats in Bonn. Hintergrund ist ein mutmaßlicher Drohnenangriff auf den Flughafen Leipzig vor rund einem Monat. Deutschland macht Russland für diesen verantwortlich.
5: Gibt noch mal einen Sommertag. Der Dienstag mit 1 bis 32 Grad, höchstens am Abend lokal Regen oder auch Gewitter. Möglich Sauschappen. Nur ein paar wenige Wolken und ganz viel Sonne den ganzen Tag. Und wie es in Sachen Verkehr im Moment aussieht, das findet ihr raus via Radio 24 App. Für euch Daten, Nikola Gysin, wünsche euch weiterhin viel Spass mit der meisten Musik hier bei uns.
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0: Es ist 2 und jetzt geht's gemütlich durch die Nacht.